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Wir wollen ganz kurz reduzieren. Wir haben ein kleines Geld, okay?

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1: Du, sag mal.
0: Thank you.
1: Hast du nicht gemerkt, das haben die doch vorher schon gesungen.
0: Ach so,
1: das singen wir immer.
0: Ach so.
1: Wir sind kreativ.
0: Ach so.
1: Die ganzen Leute hier sind brutal begabt. Die können viel tollere Sachen singen.
0: Gut.
1: Okay?
0: Okay.
1: Probiert mal. Achtung. Jetzt.
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0: brutal, ihr seid echt tierisch.
1: Aber ein bisschen kompliziert ist es schon.
0: Die singen jeden Scheiß nach.
1: Ah ja, aber ein bisschen kompliziert. Einfacher musst du machen.
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1: Herzlich willkommen zur weiteren Sendung von Mundartradio stellt vor. Anfang Februar 2026 war ich im Bürgersaal in Murr. Dort haben Breschling Sisters mit ihrem neuen Programm Kamasutrai und Muckefuck ihr Premiere gehabt. Kurz vor dem Auftritt habe ich ein kurzes Interview mit ihnen geführt.
2: Heute sind wir bei der Premiere von den Breschling Sisters. Ein wunderschöner Name. Breschling Sisters, das sind die Helga Becker und die Gesa Schulze-Kaleis. Ja, und natürlich was ganz Besonderes, ganz neue Gruppe. Wie sind da auf den Namen gekommen? Das würde mich mal interessieren.
3: Das war wirklich zufällig. Ich habe mir ein ganz lustiges Pullover gekauft mit großem Breschling drauf. Und wo das komisch war, das zu groß. Ich habe es aber nicht mehr hergeben wollen. Dann habe ich mir einfach nur ein kleines gekauft. Und habe gedacht, ja, jetzt habe ich zwei. Und weil ich sowieso schon lange was mit der Gesa machen will, habe ich gedacht, das schenke ich ihr einfach. Und so sind wir dann da gestanden mit den zwei Pullover, Pullunder eigentlich. Und den Breschling Sisters, das wäre es doch.
4: Genau, also das war jetzt der Wink mit dem Pullunder.
3: Genau, ja. Richtig.
2: Heimel, süß sind wir ja, von daher passt es ja.
3: Ja, natürlich sind wir süß, ja, ganz klar.
2: Ja, neues Programm, wir fangen jetzt gerade frisch an. Was erwartet uns im Programm?
3: Oh, es sind natürlich zwei ganz besondere Typen, die da auf der Bühne standen. Typinnen, müssen wir halt wahrscheinlich sagen. Und die möchte sehr gerne verreisen, aber es gibt einfach eine Prämisse. Und zwar muss es für die Gerda überall Breschling geben.
4: Genau, das ist mir ganz arg wichtig auf der Bühne, dass es in jedem Land Breschling gibt. Sonst will ich da schon gar nicht mehr.
3: Und ich muss sie dann immer mit hanebüchenen Geschichten natürlich zufriedenstellen, warum es dort in diesem Land Breschling hat.
4: Genau.
2: Ja, das klingt recht spannend.
4: So kleine menschliche Schwäche nehmen wir ein bisschen auf den Hebel.
3: Genau, richtig.
2: Und das sind verschiedene Länder dann?
3: Ja, ja, eine Reise um die Welt quasi.
2: Ah,
3: ja,
2: okay. Ja. Mhm. Ja. Das wird richtig spannend. Ja. Wenn wir jetzt frisch anfangen, ist es natürlich schwierig, mal vorauszusehen, in welche Richtung das alles laufen wird. Heute ist ja sozusagen Heimspiel morgen, zweimal fast ausverkauft, also immerhin ein Wahnsinnserfolg.
3: Also man kann sagen, zweimal ausverkauft, tatsächlich, wir verkaufen jetzt die letzte Karte.
2: Klasse, klasse.
3: Genau, ja.
4: Ja, und zwar mit 240 Leute
3: jedes Mal, genau. Kann man
4: schon
3: meckern.
4: Genau.
2: Das ist ja riesig.
3: Richtig, genau.
2: Was habt ihr euch vorgestellt, wie geht es weiter? Ihr werdet ja sicher auch nur allein eure Programme machen, die ja auch sehr vielfältig sind.
3: Ja, also wir haben tatsächlich, bevor überhaupt die Premiere mal über die Bühne gegangen ist, schon 8 Buchungen. Das haben wir, glaube ich, unserem Bekanntheitsgrad auch zu verdanken, weil wir beide ja schon länger auf der Bühne sind und weil wir uns da offensichtlich auch bewährt haben. Und da haben die Veranstalter dann einfach auch blind gekauft.
4: Vertraut.
3: Genau.
2: Ja, das ist schwierig halt, gell? Von daher ist das...
4: Ja, also, aber... Natürlich fängt man von vorne an, aber das ist ja wirklich dank, ich stehe seit 30 Jahren auf der Bühne, Helga jetzt seit über 10 Jahren.
3: Genau.
4: Genau. Und da hat man ja so ein kleines Netzwerk, sage ich mal, von Veranstaltern.
3: Ja, aber die vertrauen uns einfach auch, dass wir was Gutes machen, sonst hätten sie es ja nicht einfach im Vorfeld schon mal buchen.
2: Und eure Termine sind auf der Homepage, gehe ich mal davon aus.
3: Genau.
2: Das heißt, das werden wir dann auch mit einblenden,
3: welche. Genau. www.breschling-sisters.de
4: Genau.
2: Ja, das E gibt es ja relativ selten, gell? Aber wäre natürlich schön. In dem Fall wäre es wirklich schön.
3: Ja.
2: Ja, wollt ihr noch irgendwas von euch aus sagen zum Programm?
3: Ja, wir sind natürlich dankbar für jeden neuen Veranstalter auch. Wir bespielen kleine Bühnen so gern wie große Halle, das schaffen wir alles. Also insofern muss man sich nicht einschränken, auch wenn man nur eine Kleinkunstbühne hat. Man darf sich direkt an uns wenden.
4: Genau, wir kommen gern überall da.
3: Und wir bespaßen gern viele Leute auf einmal, aber wir sind auch ganz gern dicht am Publikum auf kleine Bühnen, einfach unter den Leuten.
4: Genau.
2: Ja, das ist bestimmt auch eine ganz besondere Sache, wenn man direkte Interaktion sozusagen.
4: Ja, wenn man so mittendrin ist.
3: Ja, und auch ein bisschen improvisieren kann, die Leute noch mehr mitspielen lassen kann natürlich. wie wenn man halt hier ein bisschen mit Entfernung auf der Bühne steht. Das ist nochmal was anderes. Ja.
4: Hat alles seinen Reiz. Also sowohl die große Halle als auch die kleine Kleinkunstbühne.
3: Genau.
4: Was ja Großkunstbühne ist eigentlich.
3: Auf kleinem Raum.
4: So. Mhm.
3: Genau.
2: Gut, cool, danke euch recht herzlich.
4: Sehr gerne.
2: Freue mich auf einen ganz besonderen Abend heute.
3: Mir uns auch. Ganz arg. Vielen Dank,
4: danke dir, lieber Friedrich.
1: Und jetzt viel Spaß mit Ausschnitt aus dem Programm.
5: Ja.

0: da fällt mir gerade einer ein.
1: Was?
0: Pass auf, der ist super. Der ist witzig. Wenn sich den Japaner, guten Morgen.
1: Morgens?
0: Ha? Nein, wenn er Deutsch gelernt hat. Gell, das ist gut. Komm noch besser. Pass auf. Wie nennt man eine japanische Unterhosefabrik?
1: Ich weiß nicht.
0: Ha? Wisst ihr es? Saki for Paki!
1: Super!
0: Ey, geht mir wegschmeißen!
1: Und warum kommt ein Japaner mit zwei Blondinen aus der Bäckerei? Weil er zwei Blödchen bestellt hat.
0: Weil die Blondine nicht Brötchen sagen kann.
1: Ach, Japaner!
0: Was? Die kann nicht Japaner sagen?
1: Ach, vergiss es. Komm, ja, du verstehst ihn eh nicht.
0: Nein, verstehst du auch nicht.
1: Ja,
0: nein. Du, aber das mit dem Japan, das lässt mir gar keine Ruhe. Ich glaube, wir könnten trotzdem, nach Japan. Weißt du, hinter das mit dem Sutrei?
1: Was mit dem Sutrei?
0: Ja, weißt du, da kam man in Sutrei.
1: Zu was denn?
0: Ah, weißt du, das wegen der Technik.
1: Wegen der Heiztechnik?
0: Ja. Hitzig ist schon auch, also das ist mehr so im Untergeschoss und da kriegt man Karma in Sutrei.
1: Mein Gott, du meinst Kamasutra?
0: Ja, sag ich doch, Kamasutrei. Ha, halt, könnte man, oder?
1: Die Welt ich beim Kamasutra sehe. Ja, wenn du auf dem Buckel liegst wie so ein Mäuerkäfer und deine Beute fürs hinter dein Knick genommen tust, dass sie unten nicht im Weg sind.
0: Ja. Ja, und?
1: Ja.
0: Hallo, ich kann zur Verrenkung.
1: Ach ja, komm.
0: Moment mal. Kriegst du dein großes Zeichen noch in Gosch? Ha? Also wohlgemerkt, der eigene Zeichen, der eigene Gosch.
1: Das. Ha? Noch nicht einmal Wille, sag mal.
0: So, und dann kann ich noch mal lebst du, ich kann das glühende Dreieck.
1: Ich will kein glühendes Dreieck sehen jetzt.
0: Warum nicht?
1: Also, sag mal, das ist doch auch blöd bei dem Kamasutra da. Das ist doch nur Technik. Ja, das ist doch die reinste Akrobatik.
0: Ja und? Ist doch toll.
1: Ich möchte natürlich schon auch ein bisschen Sexerei.
0: Ja? So.
1: Aber für mich muss es halt auch Emotion sein.
0: Emotion?
1: Ja, das ist Französisch.
0: Das
1: heißt
0: Emotion.
1: Gefühl, Liebe, Erregung, Wallung, Leidenschaft.
0: Wie?
1: Was denn?
0: Nicht vor dem Leid.
1: Ja, nur Japan, aber Emotion ist immer gut. Komm, wir gehen nicht nach Japan, wir gehen nach Frankreich.
0: Was denn? Moment. Ich glaube es geht nicht.
1: Warum nicht?
0: Weil es in Frankreich keine Breschling gibt.
1: Doch, es gibt in Frankreich Breschling.
0: Echt?
1: Ja, pass auf. Ich glaube, die haben die dort schon seit dem 17. Jahrhundert.
0: Aber.
1: Und zwar sind die eingeführt worden unter dem König Louis XIV.
0: Okay.
1: Vom Comte Jean-Jacques Gérard-Marc Comte de Bréchelin. Und deshalb heißt Breschling in Frankreich auch Breschelin.
0: Aha, oh ja. Lala, Breschelin.
1: Also, wie sieht's aus? Du magst
0: okay,
1: Breschelin.
0: Gut. Also, wenn das so ist, dann gehe ich mit.
1: Also, okay. Dann gehen wir nach Frankreich.

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Mein lieber Freund, manchmal denke ich, dass es nicht normal ist, was bei uns immer passiert. Stell dir vor, meine Elfriede hat am Freitagabend von einer Schulfreundin aus Norddeutschland einen Anruf gekriegt, dass sie am Samstagmittag bei uns eintreffen tät, wegen dem Klassentreffen, wo dann abends in der Harmonie stattfindet. Sie kommt bis am 4 zum Kaffee und ob sie nicht bei uns übernachten können. Jetzt ist also am Samstagmorgen 11 früh losgegangen. Ich musste die Vorhänge runtermachen, die Elfriede hat sich gewaschen, dann ich es wieder aufmachen dürfen. Der Andreas und ich sind dann zum Möbelrücken angestellt worden, weil die Elfriede noch die Wohnung geputzt hat. Der Markusli hat mir ins Einkaufen geschickt, dass er Sachen bringt zum Bachen. Der Andreas hat mich zum Staubwedel alle Spinnenwäden von der Zimmerdecke holen müssen. Und ich habe von unserer Befehlszentrale den Auftrag gekriegt, mit dem Staubsauger durch die Wohnung zu saugen, während meine Elfriede anfangen zu backen hat. Dazwischen hat sie sich die Haare gewaschen und Lockenwickler reingedreht und hat sie mir in eine Gärtnerei geschickt, dass man auf dem Tisch ein paar Blümchen standen hat. Jetzt hat sie also schier einen Schreikrampf gekriegt, weil meine Blumen nicht zu ihrer Serviette passt haben. Und so die andere Serviette, wo meine Blumen passt hätte, da hat sie keine passende Kerze dazu gehabt. Mein lieber Freund, weißt, mir ist das ja nicht so wichtig. Die Hauptsache ist doch, was auf dem Teller ist. Aber da ist mein Elfriede halt komisch. Vielleicht kommt es daher, dass sie bei die andere aussieht, wenn etwas nicht stimmt. Und das verpflichtet natürlich so mäßig. Auf jeden Fall habe ich abgelehnt, ein Schild zum Schreiben, herzlich willkommen. Dafür habe ich aber noch in der Küche die Teigschüssel ausgeschleckt, wo sie gerade nicht da war. Der Andreas hat seine Mitarbeit aufgekündigt, wo ihn die Elfriede aus seinem Zimmer ausquartiert hat. Dass sie das Bett für ihre Schulre hat richten können. Er will nicht, dass da ein Fremder in seinem Nest liegt, hat er rumgeschrien. Und außerdem sei er beim Kaffeetrinken nicht dabei, er ging lieber ins Kino. Und als Elfriede fertig war mit Schreien, ist der Andreas mit hängenden Ohren und seinem Sonntagsanzug überm Arm im Zimmer von Markusli verschwunden und hat sich da brav umgezogen. Ja, mein Elfriede weiß, was sagen und was verbieten, so dass weh tut. Der Markus und ich haben uns noch bereits vor der Befehlsausgabe ins Badezimmer zurückgezogen und gerichtet. Und einmal habe ich beim Zähputzen schier mal zerberst verschluckt vor Lachen, weil der Markus mit Elfriede ausgemacht hat, wie sie gerade auf ihre Schulfreundin zuschwebt und sie in den Arm einnimmt. Ich habe gerade einen Part von der Freundin übernehmen wollen, dann hat Elfriede ihren Riebel zur Tür reingehoben und hat uns angeguckt mit einem Blick, also da hätte der Elektrizitätswerk einen halben Tag damit schaffen können. Punkt 4 sind wir alle geschniegelt und bügelt im Wohnzimmer gestanden und haben auf die Schulre gewartet. Zähne war geschlagen, der Kaffee im Filter, ein Marmorkuchen mit Schokoladeglasur à la Eugen Emberle und ein Frischkäse dort mit gefrorenen Himbeeren und einem marmorverzierten Tortenguss auf dem Tisch. Kerze hinbrennt, obwohl ich versucht habe, zum Einwenden, dass man das von Norddeutschland vielleicht nicht doch so exakt auf 4 verraten können. Auf unserem Plattenspieler ist eine Langspielplatte gelegen mit einem Klavierkonzert, wo wir mal bei so einer Tombola gewonnen haben. Ich habe wohl gesagt, dass wir vielleicht auch nachsitzen könnten, aber wahrscheinlich hat sie Angst gehabt, dass ihr Kleid voll verreist, weil sie schon im Ständer gespannt hat, dass sich keins mehr in ihr Nähe traut hat. Am 5. habe ich noch ganz zaghaft einen Vorschlag gemacht, ob wir doch vielleicht anfangen könnten, weil es zum Mittagessen bloß eine Nudelsuppe gegeben hat, aus zeitlichen Gründen. Aber da hätte sie noch hören sollen. Am 6 herum hat das Telefon geschellt. Die Elfriede hat keine Kraft mehr gehabt zum Nachgehen. Also bin ich abgeordnet worden. Dafür hat sie mir nachher auch angeguckt, wie wenn sie sich scheiden lassen wird, wo ich ihr ausgerichtet habe, was mir die Schulere gerade gesagt hat. Sie sei später weggekommen und fahr gleich in die Harmonie. Wir hätten uns doch hoffentlich keine Umstände gemacht. Und bevor sie aufgelegt hat in ihrem Telefonhäusle an der Autobahn, hat sie dann noch verkündet, dass sie jetzt doch bei jemand anders übernachtet hätte. Die hätte also eine größere Wohnung und auch ein Hallenbad. Mein lieber Freund, da bin ich auch froh gewesen, dass ich an dem Abend nicht zur Elfriede ihrem Klassentreffen nehmen musste, weil sie in der Wut daheim geblieben ist. Die dort und den Marmorkuchen haben wir je zur Hälfte gegessen und der Rest eingefroren. Plus meine Elfriede hat mir leid da, weil ihr beim Essen immer wieder Tränen ins Maul reingelaufen sind. Es grüßt dich ganz herzlich, dein nicht ganz unzufriedener Freund, Eugen Emberle.

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0: Und macht nur warm dazu.
3: So ist es, genau.
2: Noch warm dazu.
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2: Schalom.

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ein Buddy, ein Tattoo, die sieht voll super aus. Schlang die Gott am Dekolleté rein und unterrum, da kommt sie wieder raus. Und frisst der Maus und das Tattoo, was sagt dies aus? Ist das was mythologisch, sag mir's altes Haus. Auch das Motiv, das find ich toll. Ist das womöglich ein Treibel, ein Symbol? Gerade so florale Sachen sind ja schön, doch tut es jetzt beim Machen ziemlich weh. Oder? Nee? Du, der Schweider hat jetzt umgeschaut.

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so ein Tattoo, das find ich gell. Ist nicht nur Schmuck, sondern ein Ring spirituell. So ein Tattoo, das ist eben Zeichen der Selbstbestimmung über das eigene Leben, den eigenen Körper, ein Ausdruck von Individualität und Selbstverantwortung. Ist ein Tattoo.

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1: Ich lese jetzt eine Geschichtle aus meinem neuen Büchle Holmet ab Rau, meint der Wunderfitz. Sauglick. Holmet ab Rau. Eigentlich habe ich das neue Jahr nicht damit anfangen wollen, eine Sau durch die Flecke zu jagen. Aber da hat mir ein kleines, goldiges Marzipanseile, wo mich seit ein paar Tagen mit einem vierblättrigen Kleeblatt im Mäule freundlich angrinst, einen Strich durch die Rechnung gemacht. Warum glaubet eigentlich Leute und nicht bloß geschäftssüchtige Konditor, das Tierle tät einem jede Menge Glück und Wohlstand bringen, hat sich der Wunderfritz gefragt und erfahren dürfen, dass das bis weit in die vorchristliche Zeit zurückgeht. Schon im alten Babylon ist im Schweinegott Tammuz geopfert worden. Die Ägypter, die Griechen und auch unsere altgermanische Urähne haben es mit der Sau wichtig gehabt. Für die ist besonders der Heckel, schwäbisch für Eber, das Zeichen für Schaffens- und Ländekraft, Reichtum und Wohlstand gewesen. In alter Zeit sind drum auch Sauhirte viel angesehener gewesen wie heutzutage. Das weiß man aus der Odyssee, wo der Eumaios seinem König beim Heimkommen Hählingen hilft, und aus der Artus-Sage, wo der legendäre Tristan auch eine Zeit lang Sei gehütet hat. Und nach der heiligen Legende hat der Antonius der Große Selig, der Begründer vom christlichen Mönchtum, oft eine Sau dabei, mit einem Glöckle um den Hals. Der vom Teufel und von den schönen Weibsbildern Tag und Nacht in seiner Wüsteneinsiedelei blagte Tone ist im Mittelalter von den Franzosen als Patron de Cochon verehrt worden, weil der Sauspeck als Heilmittel gegen das schlimme Antoniusfeuer, die Blattrose, Hautkrankheit, golden hat. So ist also auch kein Wunder, wenn unsere schwäbische Altvordere vor die Sei, sei es die Wilde im Wald, sei es die Fromme in Haus und Hof, an Heiderrespekt hätten. Zaue sind halt seit jeher die wichtigste Fleischnahrung gewesen. Und das zeugt sich sogar beim Verspotten. Schon vor 400 Jahren sind die bäuerischen Nachbarn als Bäuersei geneckt worden. Genau wie manche Flecke bei uns als Sei, Saue, Schunkenfresser, Saujäger, Milchsäule und Kosle. Und das bloß aus reinem Neid, weil bei der Selle nie die Metzelsuppe ausgegangen ist, nicht einmal in der übelsten Zeit. Zau als Glücksbringer hat sich auch ganz bald beim Benokler und Geigler eingeschlichen, halt überall, wo das deutsche Blatt gespielt wird. Die Esser häuset schon bei unserem schwäbischen Landsmann, dem kaiserlichen Hofprediger und Dichter Abraham aus Santa Clara alias Johann Ulrich Mägerle, Eichel, Schelle, Herz und Grassau. Wer von denen genug auf der Hand kriegt, der hat ein Sauglick. Drum gibt's auch die bekannte Redewendung, sei es im Schwäbischen mit Sau oder im Hochdeutschen mit Schwein. Der päpstliche Nunzius in Deutschland, Eugenio Pacelli, der spätere Papst Pius XII., hat seinerzeit damit glänzt, wie ihm der volkstümliche Rotterburger Bischof Sproll von seinem Geburtshaus Schweinhausen erzählt hat. Da haben sie aber Schwein gehabt, hat der Römer Molto Elegante seinen Senf dazugegeben. Und wenn der Schwab seinem geliebten Weible am Hauchzigstag ganz ungewöhnlich zärtlich »Du bist mein beste Sau« ins Ohr neiflüstert, na händ jetzt wohl alle begriffen, dass der sich kein größeres Glück vorstellen kann, meint der Wunderfitz.

0: Ach, also wenn es dann halt die Wand läuft, rein nicht hier. Bei mir fehlt eine Zeile da drin.
1: Dir fehlt eine Zeile?
0: Ja, da habe ich halt nicht, die steht nicht daheim.
1: Wir
0: fangen aber schon vorne auf, die Frau.
1: Wir fangen
0: das ist nämlich besser. Ich habe
1: da brauche ich gar nicht klatschen, das wäre ja blöd, so aufzuhören.
0: Irgendwie ja, ja, ja.
1: Vor allem, wenn man aufnimmt.
0: Halt, außerdem, gell? Man nimmt ja auf, das soll ja im Radio laufen, streckenweise. Dann wäre es schade, wenn es so mit dir aufhört.
1: Aber vielleicht wäre das die geniale Version gewesen. Okay.
0: Vielleicht, wenn das Publikum wieder an der Stelle lachen könnte, würde ich auch gelacht haben, wenn ich das gemerkt habe.

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Jetzt geht's um meinen besten Freund, den Armin. Der Armin und ich, wir sind wirklich ganz dicke Freunde gewesen. Seit dem Kindergarten, wir haben uns im Kindergarten kennengelernt und sind zusammen in die Schule gegangen, haben zusammen Fußball gespielt, haben eigentlich alles geteilt, was man als Männerfreunde so teilen kann. Und dann hat der Armin sich aber vor kurzem was erlaubt, was unsere Freundschaft abrupt beendet hat, schlagartig, weil das konnte ich nicht durchgehen lassen. Und davon handelt das nachfolgende Stück. Wie ihr euch vielleicht vorstellen könnt, ein Sänger meiner Qualität ist sehr reich, das stimmt auch. Ich habe ein großes Anwesen in Bernhausen mit Golfplatz, Tennisplatz, was du halt so brauchst. Unter anderem auch einen Pool und habe dort eine Poolparty gefeiert und habe natürlich, weil er war ja mein bester Freund, den Armin eingeladen. Und der Armin hat sich dann an diesem Abend wirklich so daneben benommen, dass ich die Freundschaft ihm kündigen musste.

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Ja, jetzt kommt als nächstes was ganz anders. Ihr wisst ja alle, was ein Talking Blues ist. So Bob Dylan hat ja das gemacht und hat es der Wader auf Deutsch gemacht. Und ich habe jetzt so die schwäbische Version davon erfunden. Das ist aber kein Talking Blues, sondern ein Schwätzlied. Deswegen ist es auch schwäbisch. Ist auch kein Blues, sondern das ist halt, man spielt was auf der Gitarre und erzählt irgendwas dazu. Das Lied, was ich da gemacht habe, was ich da erzähle, das handelt von auch was ganz Alltäglichem. Das beschreibt nämlich so den Ablauf von einer Woche, so von Montag bis zum Sonntag, was man da so erlebt, wie es einem da so geht. Und das Lied hat zwei Teile. Der erste ist von Montag bis Donnerstag. Der ist ein bisschen langweilig, war da schon nicht so interessant gewesen, habe es deshalb auch kurz gemacht. Der zweite Teil geht vom Freitag bis zum Sonntag, logischerweise. Und das ist also dann ausführlich, das Wochenende schau für der Schwab unheimlich wichtig. Warum, das verrate ich jetzt noch nicht, das wird dann in dem Lied beschrieben. Schwätzlied, und es heißt Woche.

Montag, da stinkt es immer gleich. Wenn man nämlich trotzdem das mit ganz hoch wieder schaffen kann. Man schafft zwar schon ganz gern bei uns im Ländle, aber halt auch lieber am eigenen Häusle, als für jemand anders der Reichtum zu besorgen. Naja, die Sportbericht vom Wochenende, die haltet euch ein bisschen über Wasser. Und wenn man sich's überlegt, 5 Tage, die gehen ja auch schnell wieder rum. Dienstag ist man dann so richtig schön drin im Trott. Und am Mittwoch und am Donnerstag ist es auch nicht viel anders. Man braucht halt ein bisschen Abwechslung. Dann geht man mal zum Kegler, zum Kaderspieler oder ins Jugendhaus. Donnerstags kann man sich dann der Fernsehkrimi angucken oder sich die neueste Illustrierte kaufen und sich an die Sensationsmeldungen aufgeilen. Und der Mülleimer, den muss man auch noch ausstellen am Donnerstag.

Freitag ist dann endlich ganz, ganz anders. Endlich der letzte Tag im Geschäft und man kann kaum erwarten, bis Feierabend ist. Dann schnell der Lotterschein verbracht und der Müllräumer wieder neigestellt. Und dann geschwind die Verwandte angerufen, die man am Sonntag besuchen gegangen will, damit die auch noch was einkaufen können. Denn jedes Mal ist denen so peinlich, wenn man danach kommt und sie können einem nichts Gescheites anbieten. Und so kann man doch dann auch wieder nicht sein. Der Samstag ist der allerwichtigste Tag für den Schwab. Nicht, weil das Wochenende anfängt, nein, am Samstag wird erst richtig geschafft. Die eine, die werkelt am Häusle und die andere, die werkelt am Auto. Und wer kein Häusle und kein Auto hat, der putzt das Fahrrad. Das Allerwichtigste darf natürlich auch nicht vergessen werden am Samstag, das ist nämlich die

Nicht genau eikal, aber das Treppenhaus muss putzt sein, sonst gibt es eine größte Krachen im Vermieter, wenn jetzt sogar fristlose Kündigung. Man sagt ja sogar, dass die 7 Schwaber ja eigentlich 8 Bäser sind, aber wo sie dann losziehen wollten, hat der eine niemand gefunden, der so lange keine Woche machen hat, dann hat er halt daheim bleiben müssen. Man muss sich auch immer arg beeilen, so ein Samstag ist arg kurz und bis zum Rudi Carell will man ja fertig sein. Als wenn es auch mir gegangen wäre, so 3 Samstiche in der Woche, das wär's Richtige. Am Sonntag, da hält man sich natürlich an die Feiertagsruhe. Oder man schafft etwas, das der Nachbar nicht gerade sieht, zum Beispiel der Keller neu streichen. Nachmittags macht man dann seine Psyche, man geht zum Kaffee nach, bleibt aber meistens bis zum Vesper hocken, dass sich's orientiert hat. Abends ist man dann müde, man geht bald ins Bett, muss am nächsten Tag wieder raus, man ärgert sich über das kurze Wochenende und sowas blöds. Nächste Woche gibt's schon wieder keinen Feiertag.

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0: Jetzt. Dankeschön. Ja.
1: Das nächste, das ist, glaube ich, Stiegli über einen Baum im Tessin.

0: Marki, bist du bereit?
1: Yeah. Yeah, er sagt yeah. Ein schwäbisch-brüttnerisches yeah.
2: Das heißt, ja.
3: Oh.

Dankeschön, Dankeschön. So, jetzt kommt unser ganz, ganz neuer Titel. Den haben wir. Also, da war ich ganz begeistert. Das hat mich zurückerinnert an die 70er, 80er Jahre. Sind so ein paar Junge da? Wir waren verliebt mit einem Fahrrädle. Lagerfeuer. Wisst ihr? 80er Jahre.

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dieser eine Satz, weil das ordentlich ist und weil es da dunkel ist. Das kommt jedes Mal in jeder Strophe wieder vor. Komisch, gell, aber ist so. Und das probieren wir jetzt nochmal.

0: 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Herzlich willkommen zur neuen Sendung von Mundartradio unterwegs. Die heutige Sendung habe ich im Glasperlenspiel in Aschberg aufgenommen. Das Glasperlenspiel ist eine Kleinkunstbühne, die dieses Jahr 30 Jahre alt wird. Heute bin ich dort bei euren Jungs zu Gast. Bei einem kurzen Interview habe ich sie gefragt, wie alles angefangen hat.
1: Also Falk und ich, wir kennen uns seit, glaube ich, über 40 Jahre. Und zwar vom Kicken. Ja. Und ich wusste, er hat ja lange eine Band vorher gehabt, eine ziemlich bekannte, erfolgreiche Gonzo, über 20 Jahre, glaube ich. Und die habe ich auch schon, was weiß ich, vor 20 Jahren, sage ich jetzt mal, gesehen, immer mal wieder. Das war auch schwäbisch, ne, hauptsächlich, schwäbisch-hochdeutsch, aber halt mit elektrisch, ne, kann man so sagen. Ne. Und dann war das irgendwann vorbei. Und dann hat der Falk auf ganz wundersame Weise, ja, das wusste er, dass ich ein bisschen Gitarre spiele, aber dann hat er mir mal Gitarre spielen sehen und hat mir dann angehauen, du, pass auf, Gonzo gibt es nicht mehr und so weiter, ich suche was, irgendwie hätte ich Lust irgendwie. Ne? Und so waren wir dann eigentlich so die Erste, die an Bord waren, sage ich mal. Wobei er mir gleich am Anfang schon gesagt hat, er täte mal einen Akkordeonspieler und einen Bassisten, die ihr kennt, mal noch fragen, wenn das für mich okay wäre. Weil man kennt ja auch zu zweit ein bisschen zwei Gitarre irgendwie sowas machen. Sage ich, du, klar, mach. Und das heißt im Prinzip, ruckzuck war dann auch der Thomas an Bord und unser Bassist, der leider vor 2 Monaten verstorben ist, irgendwie, ne, der Viktor. Und so waren wir dann praktisch zu viert und der Franco kam dann als Fünfter praktisch noch dazu, über den Viktor. Glaubst du noch mal 3/4 Jahr oder so? Ungefähr?
2: Also der erste Auftritt haben wir noch zu viert gemacht.
1: Ne? Genau.
2: Und dann hat er wie gesagt, ich kenne den auch, der kann eine Herdplatte bedienen, wie kein zweiter. Und dann hat er sowas von untertrieben.
1: Wobei das mit der Herdplatte muss man relativieren, weil kocht hat er noch nie für uns. Steht eigentlich nur aus. Ne?
2: Er brennt noch.
1: Ne? Genau, und um das jetzt dann voll abzurunden, und dann war eben diese Sache mit dem Vic, die uns natürlich ziemlich nach wie vor nachgeht. Und Glück ist Geschick, gab es dann die Fügung mit dem Rolf und das ging also so schnell, das hätte ich im Leben nicht gedacht irgendwie. Und er ist jetzt seit ein paar Wochen dabei und hat sich da ruckzuck wahnsinnig gut eingearbeitet. Erste Probe schon die ganze Sache irgendwie im Kopf gehabt und drin gehabt. Und dann glaube ich auch nach einer oder zwei Probe der erste Auftritt gespielt mit uns irgendwie. Also da Hut ab, das würde ich mir jetzt nicht zutrauen.
2: So. Ja, und menschlich passt auf so
1: und es passt.
2: Es ist mir eine Ehre, bei uns spielen zu dürfen, ja, ganz einfach.
0: Weiter habe ich gefragt, wie Sie sich selber beschreiben würdet.
2: Ich glaube, einen großen Querschnitt haben wir schon gemacht. Ne? Seit 2,5 Jahren sind wir jetzt mehr oder weniger in der Konstellation unterwegs, oder starke 2 Jahre, so muss man sagen. Und was uns auszeichnet, denke ich, sind einfach so auch mit der Besetzung, mit der besonderen, die wir haben, hautnah Konzerte. Ja, gechillte Atmosphäre. Ja, und wir machen jetzt halt Akustik, genau. Ne? Aber das hört man ja nachher, wenn du das über der Äther bringst. Ne? Interessante Besetzung, so mit Akustikgitarre, Rhythmusherdplatte, Akkordeon und so. Ja, und einfach dann halt auch bei den Konzerten so ein bisschen der direkte Dialog mit dem Publikum. Ne? Tja, was gibt es sonst noch zum Sagen?
3: Bands zum Anfassen.
2: Genau.
1: Das ist, weil wir die ganzen Allüren, das haben wir vor Jahrzehnten schon abgeschickt. Ja. Das ist das Gute, wenn wir
2: so, auf Jahrzehnte so, zurückblicken
1: so,
2: können.
1: Genau, so eine Rentnerband irgendwie damals.
0: Eure Jungs singen nicht bloß auf Schwäbisch, sondern haben da hochdeutsche Text. Aber weil das Programm so stimmig war, werde ich auch der eine oder andere hochdeutsche Titel spielen. Ich hoffe, das verzeiht ihr mir. Es bleibt aber Ausnahme, das verspreche ich. Dass an dem Abend im Glasperlenspiel technische Probleme gab, war leider die Aufnahmequalität nicht ganz so gut. Dafür möchte ich mich entschuldigen. Aber jetzt viel Spaß mit dem Mitschnitt von euren Jungs.

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Also das haben wir vorher alles einstudiert. Okay. So. Das Problem hätten wir gelöst. Ganz leise, ganz leise. Also, herzlich willkommen heute. Hautnah Konzert. Ein wunderschöner und bezaubernder Glasperlerspiel. Wir freuen uns ganz riesig, heute wieder da zu sein. Wir waren das letzte Jahr fast um die gleiche Zeit auch wieder da. Eins haben wir heute alle gemeinsam. A, wir sind alle nicht auf dem Fasching. Und wir sind alle B, nicht beim Skifahren. Ich möchte euch ganz kurz die Kapelle vorstellen. Seit gestern kennt ihn jeder, Sturmtief Thomas. Und zu meiner Linken unser super begnadeter Gitarriero, unser Safa. An der Herdplatte, ihr seht, es klingt wie Schlagzeug, sieht aus wie Campingherdplatte, unser Francesco. Okay. Und ganz neu im Team, seit 6 Wochen erst bei uns dabei. Und die 6 Wochen bezieht sich auf die erste gemeinsame Probe, die wir gehabt haben. Unser Rolf am Bass!

Ja, herzlichen Dank. Ich sehe schon, ihr seid gut drauf. Fasching hin, Fasching her. Okay. Also, das nächste Lied, was wir gemacht haben, das ist das, was uns Schwaben allgemein einfach verbindet, ganz arg miteinander. Wenn wir uns irgendwas raussuchen, was wir gern hätten, haben wir ja eigentlich nur ein Entscheidungskriterium. Ja? Das ist nicht, ist es schön. Das ist auch nicht, trägt es vielleicht jeder oder nicht jeder. Ist das Mode oder nicht Mode, sondern für uns ist eigentlich eins wichtig. Es darf nichts kosten. Also normalerweise sage ich immer noch, weil normalerweise spielen wir immer ohne, dass man Eintritt zahlen muss, aber das stimmt ja heute nicht. Danke. Alles ist umsonst.

0: alle stesso.
1: Dankeschön.

ich hätte jetzt gern von euch Dufteles. Dufteles auf Schwäbisch. Dufteles. Francesco weg. Hä? Okay, weitermachen. Eins, zwei, drei.

0: war der vorletzte.
1: Dufte Lenz.
0: Dankeschön.

0: Mal alle ruhig, alle ruhig. Sag ich hom. Sag ich hom. Sag ich hom.
1: Ne, sag ich hom.
0: Müsst ihr eigentlich bloß nachmachen. Das ist ganz einfach. Ne, sag ich hom. Ne, sag ich hom. Okay, wir kommen.

0: Seid ihr noch entspannt, ja? So, also vorher haben wir es von den Geburtstagen gehabt. Ich hatte im letzten Jahr auch eine furchtbar Runde sogar, 50er. Und ja, dann habe ich mir so überlegt, Mensch, 50 Jahre, ne, da ist so ein bisschen fest angestanden. Und da liegst du am Strand von San Vincenzo, das ist irgendwo in der schönen Toskana, und dann denkst du übers Leben nach. Und dann bin ich so draufgekommen, Mensch, es gab doch immer wieder Situationen im Leben, du das siehst, da stehst du da und hast so einen Berg vor dir. Ne? Also parallel davor, ist so zwei Wochen davor, ist noch eine Kollegin von mir da gestanden, die hat sich so ein zweimonatiges Sabbatical gegönnt, ne? Also Urlaub, so weg. Und hat gesagt, Mensch, Falk, heute ist Dienstag und Freitag bin ich der letzte Tag da und keine Ahnung, wie ich den Berg noch rumkriegen soll. Und dann sage ich, Kirsten hat sie geheißen. Ich darf Kirsten sagen, normalerweise muss ich immer Kirsten sagen, weil sie kommt nicht aus dem Schwabenland. Ne? Heute darf ich Kirsten sagen. Genau, heute ist sie nicht da. Dann sage ich, Kirsten, du kannst dir den Arsch aufreißen, wie du willst. Fred Jürgen, das darfst du frei mitschneiden, ich schwätze Schwäbisch. Wir haben dahinter den Fred Jürgen übrigens vom Mundartradio. Und er hat gesagt, er bringt live nur das, was Schwäbisch ist. Kirsten.
1: Okay. aber ganz kurz, wenn wir es schon von Namen haben jetzt. Ich habe eine Bekannte gehabt aus der Schweiz und die hieß Astrid. Das ist kein Witz. Das fand sie überhaupt
0: du, im Publikum
1: lustig.
0: Hockt auch heute, sei vorsichtig.
1: Auf Schwäbisch. Hi Astrid, komm mal her.
0: Auf jeden Fall eine zu der Kirsten. Dann hat er gesagt, Kirsten, der Berg kann nur so groß sein. Und ich bin mir sicher, du reißt dir den Arsch auf jetzt von Dienstag bis einschließlich Freitag, von mir aus 24 Uhr. Sage, aber du wirst sehen, am Samstag ist Samstag. Und der Berg ist einfach weg. Weil die Zeit, die geht einfach rum und sie ist weg. Und ich für mich selber habe dann auch gedacht, es sind doch immer wieder so Berge, die man da vor sich hat. Und man denkt immer, ah, wie soll ich das schaffen? Das schaffe ich nie im Leben. Komischerweise, die Uhr läuft immer weiter und irgendwie geht es doch immer wieder rum. Weißt noch die ersten paar Tage in dieser neuen Welt?

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0: fanno chitarre.
1: Dankeschön.
2: Wer kommt alles aus dem Schwabenland?

0: Schön.
1: Kleine Pinkelpause. Starke 10 Minuten, treffen wir uns wieder hier. Bis gleich. Danke. Mua.
2: Eins, zwei.

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nur weitermachen. So war es eigentlich gedacht.

Also mir wäre das jetzt fertig. So, haben wir noch irgendwas vergessen? Nö, jetzt machen wir Schluss. Also, herzlichen Dank, dass ihr da gewesen seid. In

So, das war die Heilig-Sendung von Mundart Radio unterwegs. Ich war bei Eure Jungs zu Gast. Wenn ihr mehr über die Band wissen möchtet, findet ihr sie im Internet unter eure-jungs.de. Wenn ihr mehr über das Glasperlenspiel wissen wollt, auch da gibt es eine Homepage im Internet unter glasperlenspiel.de. Jetzt wünsche ich euch noch einen schönen Tag und alles Gute, euer Fred von der Albra.

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0: Also, komm heim, ein schwäbisches Stück über die Schönheit des Zuhause und wie es doch da woanders auch schön ist, aber doch einfach nicht ganz so schön wie daheim.
1: Komm heim! Eins, zwei, drei!

0: 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Servus.
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0: Grüß Gott. Herzlich willkommen zur Schwäbischen Sprechstunde. Unser heutiger Begriff Karrer. Mehrzahl von Karrer ist Kerrer und Verkleinerungsform Kerle. Aber das ist bekannt. Bekannt auch, dass man zum Auto Karrer sagt, nicht? Und war ich noch mit der Kar gesprochen, Karwäsch. Das ist nämlich unser Karrer. Landwirtschaftliches Fahrzeug, aber auch Schubkarre. Hochdeutsch Schubkarre. Da haben wir es doch. Du brauchst bloß Schwäbisch schwätzen. Dann bist du auf der richtigen Seite. Ernst oder Spaß? Das Wort ist lateinisch, keltisch, carus, spanisch, caro, französisch, char, gesprochen char. Passende Redensarten, den Karren in den Dreck fahren, als eine Sache verderben, umgekehrt den Karren aus dem Dreck ziehen. Andererseits, um dann an der Karre fahren, sprich einem Schaden. Das Wort ist also keineswegs aus der Mode, wie andere schwäbische Begriffe und Redensarten. Weniger geläufig ist Karreselb, also die Wagenschmiere. Die Schmiere, das Fett für Rad und Achse. Hilft's et bei de Herrer, hilft's doch bei de Kerrer, sagt man nur. Das Schmieren, das Bestechen ist gemeint. Oder das ist kurz auf die Wäger und lang auf die Kerrer, als es taugt im Grunde nichts.
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Es hatte ein Bauer am Bussen einen Baum mit Zwetschgen und einen mit Nussen. Doch eines Tages, man weiß nicht warum, da sägt der Simpel den Zwetschgenbaum um. Doch er hatte es nicht so recht Hussen, er verwischte den Baum mit den Nussen. Jetzt hat der Bauer vom Bussen bloß noch Zwetschgen und gar keine Nussen. Ja, und sein Weib, oh schrecklicher Jammer, die lässt ihn nun nicht mehr in die Kammer. Jetzt steht der Bauer vom Bussen mit verdätschten Zwetschgen vor Dussen. Und schöne Mädchen gibt es am Bussen, die allerschönste, das ist die Susan. Doch oft hat die Susan vom Bussen, vom Schmusen verbudelte Blusen. Und im Winter liegt Schnee auf den Bussen, wenn dein Ofen aus ist, dann musst du rusen. Dann gehst du am besten nicht mehr nach Dussen. Macht's gut und grüß mir den Bussen. Danke.

australischer Soldat, ich bei den Engländern in Deutschland stationiert, meine Tonbandaufnahme verschleppt, geklaut und ein Welthit dann unter einer australischen Kapelle namens Men at Work, was auf Australisch heißt Diebe bei der Arbeit. Ein Welthit namens dann Land Down Under, ja, wo man so bei dem Wort Land ja schon den Dackelkrampf kriegt. Ja. Kennt ihr ja inzwischen. Jeder Baden-Württemberger kennt diesen Backerschmerz. Das ursprüngliche Lied hieß aber anders. Es hieß Land da unten. Land da unten. Damit meine ich Oberschwaben. Es ist eine Geschichte über Oberschwaben und darüber, dass man möglichst die Inzucht dort in Beachtung muss und vermeiden soll, sich da nicht zu mischen. Ja? Ich komme von dem Land da unten, wo Buben wirst und Mädchen krumm sind. Komm her, ich sag's dir. Aber besser gehst

0: Vielen Dank. Land da unten. Land da unten.
1: Bene. 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Grüß Gott. Herzlich willkommen zur Schwäbischen Sprechstunde. Unser heutiger Begriff heißt Batsch. Der Batsch ist der schwäbische Handschlag. Besonders zu Kindern sagt man, gib deinem Opa oder Oma früher eine oder eine ein Batsch. Sag ein Dankeschön und so weiter. Auf Hohenloisch heißt das Kinderhändchen patschelig. Sich natürlich eben die rechte Hand mit. Das Wort Batsch hat tatsächlich etwas mit Schlagen zu tun. Man braucht bloß an der Muckerbätscher denken oder an der Bätscher, den Teppichklopfer. Und ein Schlag auf der, will sagen auf den Hintern, wir schwätzen eben nur von Kindern, ist der Hosenpatsch. Weitere Bildungen aus Batsch sind batschnass. Dazu gehört auch der Ausspruch spattet, also es klappt oder haut hin. Abgegangen ist das Wort Schenkelbatterer. Es ist allenfalls noch enthalten in der Aussage, sich auf die Schenkel hauen vor Vergnügen. Und ich glaube, es ist jetzt so weit hergeholt, wenn ich sage, das bäuerische Schuhplatteln gehört in den Zusammenhang. Der Zusammenhang steckt in der Gemeinsamkeit aller deutschen Dialekte. Ein letztes Bild, wo der Handschlag weniger eine Begrüßung als der Abschluss eines Geschäfts ist. Das ist zum Beispiel bei Versteigerungen oder früher bei den Viehhändlern, wenn die sich in die Hand einschlagen. Also es ist immer die Bewegung, die man da sieht. Und vielleicht gehört auch die Bezeichnung Pranke und Pratze daher. Aber kennt und Pranke oder Pratze patscherlich.

0: 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Das heißt nicht Stucki, das heißt
1: Stuttgart.
0: Stuttgart. Ja, Stuttgart hat sie dich.

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0: Grüß Gott. Auf was warten wir im Frühjahr? Auf die Bäume. Mit ihrer Blütenpracht. Und dann warten wir auf die Ämer. Was sind Ämer? Ganz einfach. Es hat einen Zusammenhang mit Imker. Es sind die Bienen. Ein sehr altes Wort, das aber, wie gesagt, noch in Berufsbezeichnung Imker drin ist. Das kennt nur die Vollmundart. Das ist auch enthalten in Personennamen, in Immo, in Ortsnamen. Im Allgäu gibt es einen Imberg. Da steckt immer das Wort Imme drin. Und das Schwäbische unterscheidet auch kaum Einzahl und Mehrzahl. Die Im ist natürlich das eine Biene, aber eigentlich eine Biene kann allein nichts auffangen. Es sind immer Ämer, wenn man das einzeln meint. Und dann, die Ämer bringt uns durch ihre Befruchtung von Baum zu Baum und Blüte zu Blüte nicht nur Kirsche, sie bringen uns auch der Honig.
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Das ist jetzt original nicht lustig, was jetzt kommt. Ja, weil das Stück ist nämlich im Larry gewidmet. Der hat letztes Jahr bei einem tragischen Unfall sein Auto verloren.

wissen Sie eigentlich, warum Männer Frauen in Lack, Leder und Gummi so erregend finden? Weil sie riechen wie ein neues Auto.

0: Ja, ja. Wer kommt denn da ums Eck? Ja, das ist doch der Herr.
1: Hansen, der Name. Ja, grüße Sie, Bauer Huber. Schön, Sie wieder zu sehen.
0: Ja, was tust du denn du schon wieder im Allgäu? Wieder Urlaub, oder?
1: Nein, diesmal ist nichts mehr mit Urlaub. Diesmal hab ich mir gedacht, mach ich Butter bei die Fische. Ich hab meine Zelte abgebrochen im Norden und jetzt bin ich mit meiner Edeltraut hier und jetzt haben wir uns ein schönes Häuschen gekauft mit einer Kuh im Garten. Und wir wohnen jetzt im malerischen Depsried.
0: Ja, da kann man sagen, wie die brauchen. Und dann sing ich stolz.

0: Hallo, Linkmichel.
1: Grüß dich, mein Lieber.
0: Erstmal möchte ich dir herzlich zu 30 Jahre Linkmichel gratulieren. Wir haben ja letztes Jahr eigentlich schon 30 Jahre gemacht, aber das Jahr war ja im Prinzip sozusagen jetzt. Und jetzt kommt ja die Premiere.
1: Jetzt ist die Premiere vom Best of und 30 Jahre Linkmichel. Also ich muss echt sagen, ich kann es selber kaum glauben, 30 Jahre. Ewigkeit.
0: Wie hast du denn jetzt die Auswahl gemacht? Das ist ja eine Fülle von Möglichkeiten, die du in 30 Jahren zusammengebracht hast.
1: Das sind tatsächlich 30 verschiedene abendfüllende Programme und es ist wirklich schwer, weil ich habe zuerst ein Programm zusammengeschrieben, okay, das wäre dann ungefähr 4 Stunden gegangen. Und das musst du dann wieder alles rauskürzen, da musst du wieder alles machen. Und jetzt habe ich halt so kurz, wie ich halt denkt habe und ich glaube, es passt so.
0: Super. Gibt es denn irgendwas, was da ganz besonders am Herzen liegt? Ein ganz spezieller Sketch?
1: Ja, ich habe vor 25 Jahren habe ich mal eine Nummer geschrieben mit der Sharon Stone. Und die spiele ich immer, überall. Okay. Spiel ich, also das ist die Nummer, wo ich am öftesten in meinem ganzen Leben gespielt habe. Ich spiele sie nach wie vor. Das ist toll. Auf der anderen Seite ist natürlich auch ein bisschen schwierig. Nicht, wenn du vor 25 Jahren quasi dein größter Erfolg. Aber die Nummer kommt super. Also die liegt mir, das ist die Nummer, die mir am meisten am Herzen liegt.
0: Ja, super. Ja. Dann gab es bestimmt auch mal eine Geschichte, die da total in die Hose gegangen ist.
1: Ja, zum Beispiel habe ich mal die grandiose Idee, dass man auf Mallorca auftritt. Am Ballermann.
0: Okay.
1: Grandios. Schwäbische Comedy auf Mallorca.
0: Klasse.
1: Der Jürgen Treffs, der Comedy. Und dann bin ich da tatsächlich auftreten, nachmittags um 4 Uhr. Damals hat man noch so Geigenmikrofone gehabt. Da waren 300-400 Leute drin in dem Laden. Bin auf die Bühne. Das hat keinen interessiert. Null, gar nichts. Hab da 10 Minuten geschwätzt. Null, niemand hat sie interessiert. Hab dann irgendwann gesagt, Leute, so, ich merke, das ist jetzt hier nicht das richtige Ambiente. Bin von der Bühne runter, hat keinen interessiert. Und irgendwann ist der Wirt von dem Laden zu mir hergekommen und hat gemeint, Michael, macht da nichts draus. Sind heute auch 90% Engländer da. Ah, das war das Größte, was ich.
0: Ich glaube, da wäre ich im Boden versunken. Gell? Wenn du weißt ja, die Masse, die grüßt dich und dann passiert gar nichts.
1: Ah, nee, aber du brauchst auf dem Ballermann auch wirklich eine Comedy machen. Also, und vor allen Dingen kein Schwäbisch. Das bringt überhaupt
0: nichts. Ja, okay. Wobei man ja denkt, sind fast lauter Schwaben dort, gell? Wenn man so sieht, wer hier alles noch normal fliegt. Gell?
1: Ja, klar.
0: Ja. Wie bereitest du denn auf so einen Auftritt eigentlich immer vor? Das haben wir eigentlich auch noch nie besprochen. Ich weiß, du brauchst ein bisschen Ruhe vorher, das haben wir ja schon geschwätzt, aber du hast ja bestimmt auch einen Vorlauf. Wieso?
1: Ja, aber das eigentlich passiert, dass die Leute fragen oft, wie kannst du das alles auswendig lernen? Erstens, ist jetzt stur auswendig gelernt? Und zweitens, das, was du lernst, lernst du ja schon beim Schreiben quasi. Also du machst ja an einem Satz teilweise ewig rum, wie machst du die Wortstellung, damit die Pointe am Ende, und dann hast du das irgendwie drin und dann probst du halt noch im Auto, wenn du unterwegs bist. Okay. Oder ja, aber das ist eigentlich, also das sehe ich jetzt nicht als
0: Problem,
1: als das größte Problem. Ne? Das funktioniert eigentlich immer.
0: Das ist ja toll. Du tust ja nicht bloß eine neue Auftritte. Ja, da gibt es ja auch die Schwabennacht, da kommt ja jetzt auch gerade wieder vieles an.
1: Ja.
0: Ist das was Besonderes, wenn du mit anderen zusammen auftrittst?
1: Ich mache beides gern. Es ist natürlich, wenn du mit anderen zusammen auftrittst, dann hat das Publikum die Möglichkeit, dass sie halt viele verschiedene Arten von Comedy sich angucken können. Und wenn du allein auftrittst, hast du eher die Möglichkeit, dass du zum Beispiel einen roten Faden einbaust, einen Running Gag. Das geht natürlich nicht. Wenn du bloß 15 Minuten auf der Bühne stehst, kannst du das nicht. Das kannst du halt nur bei Soloprogrammen.
0: Das macht dir aber eigentlich aus, genau die Sache.
1: Ja, also ich mache wirklich, wie gesagt, beides gern und lauft auch.
0: Ja, ich habe es gesehen. Ist jetzt fast schon wieder überall ausverkauft.
1: Ja,
0: Restkarte. Für Sonntag habe ich noch ein bisschen geworben, falls doch nur die eine oder andere Restkarte dann.
1: Ja, Sonntag ist immer ein bisschen schwieriger.
0: Ja, aber kann ja sein, wie gesagt, vielleicht.
1: Du kennst für Freitag, Samstag kennst locker 100 Karten mehr verkaufen, aber Sonntag ist immer
0: Tatort. Halt.
1: Ja, klar.
0: Ja, stimmt. Ich gucke auch lieber Tatort. Wobei das mal bei den Duwab-Mädchen. Die hören ja jetzt auf und da gibt es ja auch eine Geschichte. Ja. Dann habe ich was total Faszinierendes gefunden. Das wusste ich gar nicht. Was? Michel will es wissen.
1: Ja,
0: das
1: mache ich mit der Nördlinger Zeitung. Ja, genau. Das ist so, da gehe ich mit meinem Kameramann und meinem Tonmann, gehen wir zu, ich sage immer so, zu Unikate oder interessante Leute im Neufner Tal und stelle denen ein paar Fragen.
0: Nee, war toll, ich habe die mal angeguckt, war toll. Ja, und dann natürlich das Absolute. Ein Buch von dir.
1: Das war so. Meine Frau ist ja Autorin.
0: Ja.
1: Und meine Frau hat gesagt, Michael, du musst ein Buch schreiben. Und ich sage, oh, gar keinen Fall, nie im Leben, mache ich nicht. Und jetzt ist es fertig. Also sie hat sich durchgesetzt. Und das Buch heißt Meine Frau, ich und andere Ungereimtheiten. Und ja, der Titel sagt ja eigentlich schon alles.
0: Ja, ja. Ja, ich bin gespannt. Ich glaube, das wird echt ein Bestseller, weil man einfach da dein Leben ja irgendwo auch mit
1: ja, sicher,
0: begleiten kann.
1: Sicher,
0: und sich klar, wirklich, wie du auch schreibst, dich wiederfindet. Das glaube ich schon auch.
1: Ja, das, nicht nur mich. Da wird nee, sich ich, auch der ja, ein oder andere wird sich selber wiederfinden.
0: Das habe ich gemeint. Ja, genau, ja. Ja, jetzt bin ich auf alle Fälle auf heute Abend gespannt. Ein bestimmt fulminantes Programm, wie immer. Das wird bestimmt eine tolle Geschichte wieder heute Abend. Freu mich drauf. Und viel Spaß und viel Glück.
1: Vielen Dank, mein Lieber. Und ich werde heute Abend, wie immer, alles geben. Und Leute, ich sage euch, hört mehr Mundartradio. Dankeschön.
0: Danke.
2: Und jetzt wünsche ich euch viel Spaß mit zwei Ausschnitten aus seinem neuesten Programm. Und natürlich darf da dabei Sharon Stone nicht fehlen.
1: Nee, Andrea, kennst du Basic Instinct, der Film? Basic Instinct. Mein Tiefer, das Sohn kennst, weiß ich. Hua, du auch. Hast du noch einen Kuchen, Däfer? Nee, die meisten von euch werden Basic Instinct kennen mit der Sharon Stone. Und wer Basic Instinct kennt, der kennt auch diese berühmte Verhörszene. Es ist eigentlich die Szene des Films. Ja, wo die Sharon Stone an diesem kurzen Gläutli auf dem Stuhl hockt. Und da macht sie ja Folgendes. Ich darf es gerade mal kurz in Zeitlupe demonstrieren. Also zunächst hat sie die Beine verschränkt. Dann geht sie her, setzt ein Bein ab. Und verschränkt die Beine dann wieder. Und jetzt hat er die damals drunter Orchid. Nix. Jetzt war das aber eine verdammt kurze Szene. Die Szene war verdammt knapp. Da hast du also damals mit der Standbildtaste vom Videorekorder Boah, ich wette 100 Euro, du hast es auch probiert. Ich wette. Schau, egal, jedenfalls meine Frau und ich, wir schauen Basic Instinct, gerade diese Szene. Und auf einmal meinst du so, ja Menschenskinder, da geht es wieder mal nur um Sex. Ich sag, hä? Naja, das soll doch nur scharf machen. Ich sag, pff. Ja. Schatz, sag ich, das hast du hier natürlich erneut einmal wieder ganz messerscharf analysiert. Weißt du, deswegen sitzt da nämlich auch die Sharon Stone, ja? Und eben nicht Mutter Beimer. Ne? Deswegen heißt der Film nämlich auch Basic Instinct, ja, und eben nicht zwei Stützstrümpfe aus Castrop-Rauxel. Meinen Sie, aber die gefährdet schon die Sharon Stone? Ich sag, bitte? Naja, mit der wird's schon was anfangen. Ich sag, du Schatz, das ist doch wirklich so eine saublöde Frage. Sie überlegt bitte mal selber, du, wann in meinem Leben soll denn ich einmal die Sharon Stone treffen? Aber wenn? Ich sag ja, aber wann? Aber wenn? Aber wann? Aber wenn, aber wann? Aber wenn, aber wann? Aber wenn, aber wann? Aber wenn? Ich sag sicherlich, wenn's nein läuft. Vollgas! Ne, kann doch gut sein. Kann doch gut sein, ne? Überlege mal, es ist Sonntagmittag. 13.30 Uhr. Der Michel hockt daheim in Neufen auf seinem Sofa. Er trägt dabei seinen 180% Polyester-Wohlfühl-Jogging. Kennt ihr die 180% Polyester-Wohlfühl-Jogging? Wo du so nach einmaligem Tragen so geruchsmäßig meinst, lieber Gott, du sag einmal, steh ich doch eigentlich immer Katzenklo drin, du. Und auf einmal steht der Michel fest, oh mein Sohn mischt Zigarettenschachtel leer. Also schlüpft er behende in seine Adiletten, hockt ins Auto rein.
3: und fährt von Neufen aus zur nächstgelegenen Tankstelle nach, Achtung, Linzenhofen, um sich dort Zigaretten zu kaufen. Gegen 13.45 Uhr betritt der Michel die Aral-Tankstelle Weiß in Linzenhofen. Und wie jeden Sonntag um 13.45 Uhr in der Aral-Tankstelle Weiß in Linzenhofen rappelt die Katz, schnappt doch da die Sharon Stone rein. Sie will sich 3 Liter Motoröl kaufen. Zum der Körper einreiben. Und wie jede Hollywood-Giganten-Millionen-Weltstar reagiert, wenn er mich sieht, ist sie natürlich verschüchtert. Ne? Gut, irgendwann traut sie sich dann, mich anzusprechen und sagt so, oh my God! Jesus Christ! Are you the famous Link-Michel? Who had great shows in Donnstetten, Grabenstetten, Feldstetten. Und ich sag yes and in Neufen also. Und weil es in dieser Tankstelle so saumäßig gemütlich ist, da zahle ich ihr noch kurz den Unterberg. Und auf einmal sagt Sharon Stone, hey, famous Link-Michel, I have a great idea. Let's take my Learjet and let's fly together via Frankfurt to L.A. Und ich sag so, yes, Frau Stone. Nicht so real, great. Also vom Ding her. But mein, naja, for much. Jetzt pass mal auf. Let's doch einfach take my Ford Mondeo and let's drive together to my hometown Neufen. Und Sharon Stone ist natürlich kurz vor der totalen Ekstase. Klar, überleg mal, sie schon im ganzen Leben ist ja sie noch nie Ford Mondeo gefahren. Ich tu noch schnell die Kindersitze hinter raus. Und fahr mit der Sharon Stone im Ford Mondeo zu mir heim. Und kurz bei mir vom Haus fällt mir sein. Kurz vom Haus denke ich, Mensch, Michael, du bist ein Depp. Du hast ja gleich dran denken müssen, Herrgott, noch mal, du hast ja schon Besuch. Aber gut. Sag mal, okay, dann muss halt in dieser Situation, in Gottes Namen, die Julia Roberts so lange in die Garage. Kann meine Frau nicht drüber lachen. Aber weh, komm mal da rein im Fernseher, da rein kennt ihr alle, wo die Frauen so drauf abfahren, da rein. Ich sage immer, der böse Klebestift, der Bad Brit, wie der Bad. Wenn der böse Klebestift im Fernsehen kommt, der Bad Brit. Oder der andere Depp da, der Johnny. Du, da kniet meine Frau vor der Kiste, da stupft die fast in den Fernseher rein. Oh, der Bad Brit, oh, der Johnny Depp. Ich sage, was willst du mit dem Depp, Johnny Depp? Ich sage, du pass mal auf, der raucht. Der sauft. Ne? Der hurt. Und bei aller Liebe, Schatz, aber... Das kann ich besser. Oh. Ja, ist ja so. Nee. Da kriegst du diese finsteren Gedanken. Hast du ab und zu so finstere Gedanken? Hä? Hast du ab und zu? Nein. Soll er rausgehen, kannst du ein Befreiter sprechen. Ne, wisst ihr, was mein finsterster Gedanke ist? Das ist, dass ich irgendwann einmal irgendwo vor irgendeinem Publikum stehe und auf einmal erhebt sich vollkommen unvermittelt eine Frau im Saal und ruft mir hingebungsvoll entgegen, Michel, ich will Geld von dir. Und ich rufe zurück, welches? In der Pause habe ich mir gerade reiflich überlegt, ob ich das jetzt echt sagen soll. Aber mir scheißegal, ich ziehe das jetzt gnadenlos durch. Es mag sich ein bisschen emotional anhören. Bisschen gefühlsduselig. Bis ich halt Sachen anhören. Wenn sie direkt von Herzen kommen. Das ist, glaube ich, auch das erste Mal, dass ich das überhaupt zum Publikum sage. Aber wisst ihr, ich war schon in vielen Städten. Ich war tatsächlich schon in vielen. Ich war schon in Berlin, in München, in Stuttgart natürlich. Ich habe die humoristische Triangel der Schwäbischen Alb bereist. Also Grabenstädter, Donnstädter, Feldstädter, war ich. Und überall, wo ich war, habe ich mich vor das Publikum gestellt und habe gesagt, und Herrschaften, ihr seid das beste Publikum von der ganzen Welt, ja, und überall habe ich gelogen. Weil ihr seid natürlich das beste Publikum. Ja.

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1: Unsere Vor- und Vorfahren sind schon vor vielen Jahren, weil sie Vorfahren waren, ohne Vorfahrt vorgefahren. Knappen, Fürsten oder Grafen, Hohenlohe, Hohenstaufen aus Richtung Ulm und Friedrichshafen, um zu nächtigen, zu schlafen auf der Veitsburg bei dem braven Leven Heinrich, und es trafen Edelfrauen sich und Grafen, um auffällen von den Schafen, teils getrennt, teils nicht zu schlafen. Plötzlich, doch als alle schliefen, hörten sie das Rufe riefen, schreckten aus dem Schlaf, dem Tiefen, hörten Schritte, die doch liefen. Denn der Sohn des alten Grafen vom Geschlecht der Hohenstaufen musste spät noch auf den Hafen. Ja, allerdings.

0: gehört hat, Helga Bicker alias Frau Nägele mit ihrem neuen Stück Da schnallst ab Premiere geht. Hallo, heute bin ich bei der Helga Bicker.
1: Hallo.
0: Die Frau Nägele, sie hat heute die dritte Premiere schon.
1: Richtig.
0: Das Programm heißt Frau Nägele, da schnallst ab, weißt du, gell?
1: Das heißt, es heißt da schnallst ab, aber der Untertitel ist Die Welt verblödet.
0: Ah, gut, da bin ich auch gespannt. Ja, wie kommt man auf so ein Thema?
1: Du, durch ganz normale Beobachtung des Alltags. Es ist wirklich so gewesen, wie ich am Anfang von dem Programm auch erkläre, dass ich morgens beim Kaffee trinken gesessen bin, aus der Tageszeitung ist das Mediamarktblatt rausgekommen und ich habe nicht mehr erkannt, was auf den Bildern abgebildet war. Irgendwelches digitales Zeug, aber zu was und was das ist. Und die Erklärungen, die noch da dabei gestanden sind, die haben mir einfach auch nichts gesagt, weil das bloß eine Aneinanderreihung von, was weiß ich, Buchstaben, Zahlen gewesen ist. Und dann geht's eigentlich noch. Wir werden zugemüllt mit, wirklich mit Ausdrücken, mit Sätzen, die vollkommen inhaltsfrei sind und die uns gar nicht weiterhelfen. Und das habe ich dann ein bisschen beobachtet im Laufe der Zeit und dann ist mir das einfach in ganz viele Bereiche aufgefallen und das greife ich eben dann in dem Programm auf.
0: Ja, das klingt ja recht spannend. Und ich habe jetzt vorher bei der Probe nur kurz was über Ärzte gehört. Was hat denn das zu bedeuten?
1: Ja, weil ich da auch die komischste Erfahrung gemacht habe bei den Ärzten. Ja. Zum einen tatsächlich einen italienisch angehauchten Orthopäden, der aber ganz kernig ist und im richtigen Leben auch ganz schönes Schwäbisch schwätzt. Das ist wirklich eine Marke, aber weil der eben einen italienischen Namen hat, den ich jetzt aber nicht sage, selbstverständlich, war das so für mich so glatt, ein Urschwab und dann unter dem Italiener stellt man sich eben immer so was Mardes vor. Also dadurch bin ich auf ihn gekommen, auf seine Person und dann eben Erzschwab, so ein richtiger Raubaut, so ein wirster Kerle. Das hat eigentlich Unfallarzt zeigt jedes andere Art noch, denen sieht man ja auch noch, dass sie so ein bisschen grobschlächtig sind, gell? Und dann habe ich gedacht, das muss ich da auch verarbeiten, weil du erlebst Dinge im Laufe deines Lebens, das muss irgendwie auf Bühne.
0: Ja, wirklich spannend, was da heute Abend auf uns zukommt. Unsere Hörer werden dann sicher auch noch der ein oder andere Ausschnitt hören, dann, wenn ich die Sache sende.
1: Genau.
0: Was mich jetzt noch interessiert, jetzt gibt ja auch noch eine neue Marke. Frau Nägele à la carte.
1: Genau.
0: Auf der Schwabenbühne. Mhm. Was versteckt sich da dahinter?
1: Ja, also ich habe ja hier schon ein paar Mal auftreten dürfen in der Schwabenbühne und ich muss ganz ehrlich sagen, das ganze Team, die sind alle so lieb und so nett und ich habe mich vom ersten Moment an hier sehr wohl gefühlt.
0: Kann ich mir vorstellen, ja.
1: Und ich habe mir dann aber schon seit längerem Gedanken gemacht, dass ich einfach auch mal irgendwo so eine Art Heimstätte haben möchte für meine Auftritte und dort meine eigenen Programme mache, aber gern einfach auch mal Gäste einlade. Und irgendwann habe ich mir dann getraut und habe mit Werner Müller hier, der ist ja der Vorsitzende vom Schwabenbühnenverein, den habe ich mal angesprochen und habe da offene Türen eingerannt. Und dann haben wir miteinander eben dieses neue Format entwickelt, das unter dem Titel läuft, die Schwabenbühne serviert Frau Nägele à la carte. Und das à la carte, das soll natürlich zum einen mal zeigen, dass das ein sehr gemischtes Programm ist, mit den unterschiedlichsten Künstlern, die da auftreten. Zum anderen soll es aber auch gleich verdeutlichen, dass es doch auf einem relativ hohen Niveau ist. Dass es also keine Schenkelbatscher-Programme sind, sondern wirklich gescheite Leute, die da auftreten. Natürlich auch Musiker, mit denen ich dann hier gemeinsam auf der Bühne stehen werde. Und da haben wir die erste Vorstellung ja auch schon gehabt.
0: Ja, und kommt es dann alle 2 Monate oder wie oft kommt es dann? So wie es gerade reinpasst bei der Schwabenbühne, oder?
1: Ja, sie nehmen dann natürlich schon Rücksicht drauf, dass es in ihren Spielplan reinpasst, weil die treten ja auch mit 3 Stücke im Jahr auf. Die haben ein wirklich super Ensemble. Und da möchte ich mich einfach eingliedern, ohne dass ich diesen Programmablauf aufmische. Aber es gibt tatsächlich Termine, fast so über das Winterhalbjahr, fast monatlich dann. Über den Sommer wird ein bisschen Pause sein, aber das ist ja zunächst einmal in der Testphase und wir haben jetzt einmal das Programm gemacht bis in der Mai.
0: Suchst du die raus, die Künstler, oder darf die sich bei dir bewerben?
1: Also bisher habe ich sie natürlich rausgesucht, weil ich das ja erst einmal ins Laufen bringen möchte. Und ich habe aber auch ganz viele, die ich tatsächlich noch in petto habe, die ich wirklich hier zu mir einladen möchte. Aber selbstverständlich, wenn jemand Interesse

0: interessiert ist, darf er sich auch gerne mal bei mir bewerben.
1: Ja, mal gucken, vielleicht kommt ja übers Radio jemand. Genau. Ja, und ansonsten bin ich jetzt gespannt auf den heutigen Abend und freue mich drauf und wünsche natürlich für die Premiere toi toi toi.
0: Vielen Dank.
2: Und jetzt wünsche ich euch viel Spaß mit dem Ausschnitt aus dem Programm.
3: Und dann haben die den Abschluss gebracht, dann haben die mir von versammelter Mannschaft einen Gutschein überreicht zu einem Wellness-Wochenende, dass ich mich in meinem Alter wieder regenerieren könnte. Ich und Wellness. Fitness, Wellness, Badness oder was? Ha ja, Leute, stellt euch mal mich vor bei Ayurveda oder Thai Ginseng. Gut, vielleicht nur bei Kamasutra. Und dann haben die mich auch noch ins Ausland geschickt. Nach Baden-Baden. Ja. Untergebracht war ich dann in einem Spa-Hotel. Ich hätte mir gleich denken können, dass Erika und Waltraud nicht viel Geld für mich ausgeben. Klar. Da ist vor allem am Essen gespart worden. Ganz kleine Portionen. Obwohl, das hat sich nachträglich dann tatsächlich als Glück rausgestellt. Weil am ersten Abend hat es gleich ein Süppli gegeben. Das war eine Brennnessel-Löwenzahn-Melange mit Quinoa-Samen und Agar-Agar-Schüss. Es hat genauso geschmeckt, wie es ausgesehen hat. Nach Froschleich. Der Hauptgang war dann ein Tofu-Crumble mit Islandmoos, ja, und Bergkristallnebel. Dazu ein Deziliter Infused Water, wahlweise mit Litchi, Papaya oder Kumquat-Essenz. Der Nachtisch aus Kefirbällchen mit Heuschreckenmarinade habe ich mir aber gleich gespart. Ich habe das Etablissement verlassen und bin in Baden-Baden in der Hirschnei. Und dort habe ich mir einen riesen Jägerschnitzel bestellt mit Bräuden, Nudeln und gemischtem Salat. Dazu ein Viertel Rotwein, zwei, drei. Und zum Abschluss auch noch so eine Art Infused Water, nämlich ein Kirschwässerle. Merkst du das auch? Gell? Dann ist mir's einfach gleich wieder gut gegangen, gell? Die Nacht habe ich einwandfrei geschlafen, das war super. Und am anderen Morgen haben dann die Anwendungen angefangen. Zuerst Kneipp treten, gell, wo du so in Wasser da umeinander tappst wie ein Storch. Kommt man sich nicht blöd vor. Schlimmste war aber, dass das Wasser derart kalt war, dass ich bis zum Nabel schockgefroren war. Wo ich da anschließend pinkeln haben müssen, hat es in der Kloschüssel geklappert. Dafür habe ich noch mittags in einen vollkommen überheizten Meditationraum rein müssen und auch auf so einen Schragen liegen, wie dortmals beim Tortellini. Ja? Aber eingeschlafen bin ich da nicht, weil aus dem Lautsprecher ist so eine Entspannungsmusik rauströpfelt. Kennt ihr das? So. La la la la bling, la la zwitscher zwitscher, la la Wellenrauschen, bling bling bling bling bling. Das macht mich aggressiv. Das ist Folter. Wellness Guantanamo. Ja, ehrlich, da ist mir von der Zeit bis zu der Haarspitze ein Überdruck entstanden. Und den habe ich mit Mühe und Not wieder zurückhalten können, indem ich mir ein schwäbisches Tantra vorgesprochen habe. Om nom dom rom om nom dom rom om nom dom rom om nom dom rom om nom dom rom. Masati! Jetzt mal geschrien. Leck, ich habe einen Herzschlag gekriegt wie ein Kolibri. Ja, ich war fast vom Herzkollaps. Und warum? Weil so ein Schnarrwurst auf mich aufgekopft ist. So ein Thai-Mugge da. Ja, sei die zu mir. Hallo, liebe Flau, mein Name ist Salte Lotusblüte und ich mache Massage, dass Flau sich sehr wohl fühlen. Welli, Welli. Ja, scheiße, Welli, Welli. Sadomaso war das. Ja, das war Muskelreiterleid. Schlimmer, wie es mein Bruder früher mit mir gemacht hat. Mir war jede Muskelfaser verbogen, wo die nach einer Stunde aufgehört hat. Ich habe 2 Stunden gebraucht, bis ich wieder in meinem Zimmer da oben war. Und zum Abendessen bin ich noch schon gar nicht mehr runter. Gut, wegen dem Essen sowieso nicht, gell? Aber Gott sei Dank habe ich ja in meiner Reiseapotheke immer auch ein Notfallmedikament, nämlich eine Flasche Limberger. Ja, das kannst du immer gut erwähnen, gell? Die habe ich noch ausgetrunken und habe auch ganz passabel geschlafen. Aber am anderen Morgen war an einen aufrechten Gang nicht zu denken. Aber nicht wegen dem Wein. Ja, ich war eine Flasche Limberger trinken können, gell? Nein, Leute, ich war grün und blau von oben bis unten. Ich habe einen Muskelkater gehabt wie Zau. Wo es bei mir an der Zimmertüre geklopft hat, habe ich auf Hand und Fies Nummer bemissen. Draußen ist dann die Filialleiterin von dem Sparhotel gestanden, gell? Wo die mich gesehen hat, sagte die: Oh, oh, da schlage ich die Suspension der Wellness-Applikation vor. Wir gehen gleich über zum Creative Image Changement. Was haben Sie gesagt? Nix Wellness, Schönheit. Und bevor ich noch irgendetwas sagen kann, haben die mir in den Rollstuhl neigesetzt und haben mich zum hauseigenen Friseur gefahren. Der ist in einem Wellengang um mich rumgeschwänzelt. Dann sagt er: Ach, dieses furchtbare Blond, das passt doch gar nicht zu Ihrem Typ. Ich schlage ein rassiges Herbstlaubrot vor mit blauen Nuancen in Karibiksträhnchen. Typ schwäbische Madonna. Sie werden sehen, das passt. Es hat nicht passt. Der hat mir zwar in einer 4-stündigen Sitzung mein ganzes Blond rausgeätzt, aber noch nichts anderes mehr reingebracht. Meine Haare sind stärker geworden und vom Kopf wegstanden. Und dann sagt er: Gut, dann ändern wir unsere Pläne und nennen die Kreation Last Days of David Bowie. Ja. Da ist wieder Leben in mich reingekommen, mein lieber Jolie. Ja? Aus dem Rollstuhl raus habe ich den alles geholt und habe den Nausdeffel zum Tempel. Da hat sich die Frequenz von dem seinem Wellengang verdreifacht. Kaum war der draußen, schon kommt eine Visagistin. Ja. Zuerst habe ich gedacht, ach Gott, hat die einen Herpes? Aber war Herpes? Botox. Moi, je m'appelle Michelle und ich werde sie aufhübschen. Aber Madame, ich sehe, dass sie eben eine tiefe Furchen in ihre Haut hinterlassen. Ja, dann denke ich, meine tiefste Furchen siehst du gar nicht. Wir brauchen ein Traitement spezial und ich beginne mit einer Peeling. Und dann hat die mir mit einer Art Winkelschleifer einen Sandmatsch auf dem Gesicht verteilt. Ich hab denkt, mir kommen meine Backenknochen raus. Das Ganze ist anschließend mit einer Essigessenz abgewaschen worden. Das hat mir Poren aufgerissen wie Vulkankrater. Und dann ist losgegangen mit No Age Foundation und Make-up, Age Plus Lipgloss und Eyeshadow, Age Plus Lash Magnifier und Brightening Concealer, Age was weiß ich was alles. Zum Schluss habe ich ausgesehen wie frisch vom Christopher Street Day. Aber Michelle war begeistert. Oh, Madame, quelle beauté, et au revoir, à la prochaine. Ja, du mi au. Aber du war draußen, wer kommt? Die Fashion Lady. Ja. Die hat mir dann verschiedene Klamotten angehoben. Die habe ich aber gar nicht mehr recht gesehen unter dem Pfund Lash Magnifier auf meine Augen. Dazu sagen habe ich auch nicht mehr viel können, weil meine Gesichtsmuskulatur unter 2 cm Brightening Concealer versteift war. Sie hat mir dann halt irgendetwas angezogen und hat mich dann endlich in Ruhe gelassen. Und wo ich gefühlt nach einer Ewigkeit wieder zu mir gekommen bin, habe ich erst mal Gesichtsmuskeltraining gemacht und habe mir Grand Canyons in mein Make-up reingesprengt. Dann habe ich den Lash Magnifier von den Augendeckel gekratzt und dann erst mal wieder meine Brille aufgesetzt. Und dann habe ich gemerkt, dass ich gar nicht allein in dem Raum war. Mir gegenüber ist nochmal eine Frau gesessen. Und du hin, sie scheint auch unter der Herre gell? Die hat eine ähnliche Brille aufgehört wie ich. Aber ansonsten ein pinkfarbenes Mini-Röckle mit einem idiotischen Karibik-T-Shirt und glitzernde Heels. Ich hätte mich zu Tode lachen können, ehrlich. Ich habe zu der gesagt, ja, was hätten sie denn mit ihnen gemacht? Ja? Miss Piggy geht in Disco oder was? Und die hat auch gelacht, ja? Die hat auch gelacht. Ja. Das war ich im Spiegel.
2: Wenn ihr mehr über Frau Nägele erfahren wollt, könnt ihr auf ihrer Homepage gehen unter frau-nägele mit ae.de. 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
4: Also, ich habe ja bestimmt nichts gegen Gastfreundschaft, aber wenn die Gastfreundschaft auf Kosten von Tieren geht, da hört es bei mir auf. Es ist so friedlich mit unserem Fuchsterrier, dem Timmy, sitze ich da so auf dem Stadtfest, gell? Und auf einmal heißt der Hund hätte Gäste belästigt. Neu so ein Austausch Engländer aus der Städtepartnerschaft der Knöpfle fehlt. Mit 5 oder 10 Quadratzentimeter Hosenstoff drumherum. Der Tim ist ein Fuchsterrier und wie Fuchsterrier sind schon etwas lebhaft. Aber gescheit ist der Kerl, gescheit. Der hat als ganz kleiner Hund schon seinen Altersgenossen in der Welpenspielgruppe gezeigt, wie ein Sofakissen von innen aussieht. Und eine Menschenkenntnis hat der Kerl, das glaubst du nicht. Also im Gegensatz zu meinen Kindern hat mich der Timmy schon mit 4 Jahren sofort im Nikolauskostüm erkannt. Und er springt halt jeden Radfahrer an, weil er mittags schon ahnt, dass der oben so eine Lichtfahrer wird. Okay, mit dem komme ich also aufs Staatsfest, setze mich in die Nähe von dem Brit auf den freien Platz, komme mit dem ins Gespräch, kann ja gut Englisch und wie man sich da so unterhält, guckt der auf einmal unter den Tisch und ruft, hey. Na, und ich gucke dann, was meint jetzt der mit dem hey? Ist jetzt ein Ausdruck der Lebensfreude? Und des Respekts, dass mein Hund unterm Tisch ganz ohne fremde Hilfe dem sei Fotodash aufmacht. Es war dann eher ein Ausdruck der Missbilligung, bei dem er gerufen hat, hey, stop it, this camera costs a fortune, stop it, leave it alone. Und ich habe dem Timmy dann übersetzt, der Herr Moin Pfui. Aber damit der Mann sieht, dass ich seine Besorgnis ernst nehme, habe ich an die Vernunft des Hundes appelliert und Timmy gefragt, ob er will das wieder so gut wie beim letzten Ausflug. Da war er mit ihm im Omnibus unterwegs und also glaubt, dass der Hund friedlich neben dem Busfahrer schläft. Und auf einmal war es dem Tierle furchtbar schlecht und der Busfahrer hat behauptet, dass an seiner Landkarte ganz Ostwürttemberg fehlt. Gut, denn Timmy hat die Fototasche dann bald nicht mehr interessiert. Er lag so mit meditativem Gesichtsausdruck, lag er so unter der Bank. Und dann hat er dem Brinden eine Bratwurst gebracht. Der Hund guckt die Wurst an, die Wurst guckt den Hund an. Und irgendwann ist das dem Timmy zu viel geworden und er hat nach der Wurst geschnappt. Also er schnappt öfters noch Wurst, nur wissen wir nicht wieso. Also wir vermuten, dass Wurst- und Fleischprodukte in ihm tiefsitzende Ängste auslösen, weil ihm mal eine Metzgereiverkäuferin ohne Vorwarnung hinter der Wursthege vorzogen hat, als sich beim Studieren der Preisschilder mit den Zähnen in einer Salami verfangen hatte. Ja, der Hund ist Vegetarier. Der frisst nur Kekse, Obst, Gemüse, Reis und vielleicht einmal am Tag zum Nachtisch 200-300 Gramm Rinderfilet. Und dann zieht dieser Brite auf am Halsband vom Teller weg. Wenn ich gewusst hätte, wie man es richtig formuliert, hätte ich den Mann gefragt, ob er eigentlich Zwillings- oder Drillingsgeschwister hat. Denn ein so aggressives Fressverteidigungsverhalten zeigen nur Junge aus große Wurf. Aber damit der Mann sieht, dass immer noch ich das Alpha-Tier vom Timmy bin, bin ich aufgestanden, habe den Hund fixiert und Sitz gesagt. Sitz! Und dann habe ich mich wieder hingesetzt, damit der Hund lernt, wie man das macht. Wie sich dann der Konflikt weiterentwickelt hat, kann ich so genau nicht sagen, weil ich mich in der Zeit mit der Frau Schmidt über die Gleichgewichtsstörungen von ihrem Pudel, dem Mucki, unterhalten habe. Oh, der Frau geht's ja gar nicht gut. Der hat der Tierarzt eröffnet, dass der Mucki nie wieder geradeaus laufen könnte, wenn sie ihn weiterhin mit Schnapsbohnen futtert. Also auf jeden Fall muss sich der Timmy in der Zeit durch diesen Bratwurstentzug oder durch den Fremdsprachengebrauch, da hat er sich angegriffen gefühlt und den Mann etwas an der Kleidung gezerrt. Ja, das ist doch absolut arttypisch, so ein Hund kann schließlich kein Karate. Aber ich habe mich trotzdem bei den Briten entschuldigt und auch den Timmy ermahnt. I'm very, very sorry, sir, he has never done this before. Das ist jetzt so zum zweiten Mal die Woche, Timmy. I don't know what came over him. Jetzt fliegt man halt wieder aus der Haftpflichtversicherung. But look how sad he is. The little dog has got tears in his eyes. Hätt's halt den Senf nicht gefressen, Timmy. Fortunately, there is no damage. Wenn der Mann Glück hat, kann er seine Sonnenbrille noch als Kolgezieher verwenden. But if you want to claim damages, I'll leave you my address. Siehst du, Timmy, jetzt ist gut, dass wir in der Straße bei das Päckli Visitenkarte gefunden haben. Goodbye, sir. It was a privilege to meet you. Komm, Timmy, mehr gehen. Mit dem stimmt was nicht.
5: Jetzt haben wir uns getrennt. Also ich habe mich von der Esther, ich darf es heute sagen, ich habe mich von der Esther getrennt, ich habe die Beziehung beendet, habe aber der Esther nie gesagt, warum. Ich bin ja auch ein sensibler Typ und wollte sie nicht verletzen. Wer jetzt lacht, der geht bitte gleich raus, gell? Nein, also ich bin ein sensibler Typ, ein empathischer Typ und wollte die Esther nicht verletzen. Ich kann es aber sagen, warum ich Schluss gemacht habe damals. Die Esther hat geraucht wie die Sau. Fürchterlich gepafft. Es hat mich wahnsinnig gemacht. Ich konnte es ihr nicht sagen und habe dann irgendwann die Trennung eingeleitet. Und jetzt sind wir viele Jahre in Bernhaus uns aus dem Weg gegangen. Bis vor kurzem, da habe ich festkochende Kartoffeln gebraucht. Und bin im Real bei den festkochenden Kartoffeln gestanden. Und wenn Sie schon mal beim Real bei den festkochenden Kartoffeln waren, werden Sie es vielleicht gesehen haben, da ist es arg eng. Da kannst du nicht ausweichen, wie du willst. Das heißt, ich stehe bei den festkochenden Kartoffeln und die Esther auch. Und die Esther nutzt die Gelegenheit und sagt, Wolfgang, jetzt sind wir so lange getrennt. Und ich weiß bis heute nicht, warum. Und da musste ich Farbe bekennen. Ich habe es mit einem Gutzle versucht. Und dieses Gutzle, bei diesem Gutzle vollführe ich leicht spastische Bewegungen. Es hat aber nichts mit der Esther zum Do, sondern mit dem Originalinterpreten dieses Songs.
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1: Geschichtle aus Dettinger Erms. Gläser von Sandra Linsenmeier. Echte Dettinger. Schwester Frieda möchte im Kindergarten dem Kleinen gutes Benehmen beibringen und fragt, ob es sich nicht viel schöner anhören würde, Vater statt Baba und Mutter statt Mama zu sagen. Ein Bub schüttelt energisch den Kopf, de sag i et, i sag Baba. Die Schwester fragt, aber wie sagt denn deine Mutter zu deinem Vater? Die sagt auch Baba. Und deine Großmutter? Die sagt auch Baba. Und dein Großvater, wie sagt der zu deinem Vater? Der sagt, schaff etwas.

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mais tu vai ver. Die Bereiche, ich folge dir vor. Downtown Tübingen ist eine Freizeitgorg, also ein Nebenerwerbswengerter. Ich gehöre in seinem Lieblingsuniversitätsinstitut, Institut Rebstöckle in der Ammergasse. Na, dann mal guckt, wie die Viertel vom letzten Jahr rauskommen. Hat sich auf Flaschweib gestellt. Erste Viertel war hervorragend. Und also denkt dann, da gang ich heim zum Marie zum Vesper. Und er denkt, halt! Was wäre, wenn das letzte Viertel unterdrin, wenn das schlecht wäre? Und es wäre letzt, und es wäre Bodenbeiß. Dann hat er sich durchs zweite und durchs dritte Viertel tapfer durchkämpft. Und das vierte Viertel war auch wunderbar. Und also denkt, gang ich heim zum Marie zum Vesper. Halt, halt, hat er sich gesagt, was wäre, wenn ich gerade die einzige gotzige Flasche vom ganzen Jahrgang verwischt hätte, die keinen Korkgeschmack hat, und es wäre Bodenbeiß und Letz. Na, dass ich eine zweite Flasche bestellt, erste Viertel hervorragend, durchs zweite und durchs dritte wieder mal durchkämpft, das vierte wieder wunderbar. Geht heim zur Marie, kommt in die Küche rein, statt auf dem Küchentisch,

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An der Stelle weiß ich noch nicht warum. 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Die nachfolgende Unterhaltung im Lied vom Kartoffelsalat.

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Wir hören das Klagelied eines enttäuschten Pädagogen. Seine Ernüchterung entstanden durch grobe Fehleinschätzungen der menschlichen Natur heranwachsender Pädagogen.

Aber nicht nur der berufliche Alltag macht unserem Protagonist Schwierigkeiten. Auch privat fällt es ihm schwer, negative Ereignisse nicht ständig auf sich selbst zu beziehen. Trotzdem findet er immer wieder kleine Inseln des Glücks.

0: Herzlichen Dank. Auch im Namen meiner amerikanischen Freunde.
1: So, wer von euch hat Angst vorm Zahnarzt? Was?
2: Wie jetzt? So viel? Da braucht ihr keine Angst haben. Wirklich. Die spritzt halt so super ein und da, also, ich hab früher auch Angst gehabt. Mein Nachbar geht jetzt, also, zwei, drei Wochen geht nicht zum Zahnarzt. Ich weiß auch nicht warum, aber irgendwie hat er was, wo sie keine Angst mehr hat. Also, Bora Bora, das Lied für unseren sympathischen Zahnarzt oder unsere sympathische Zahnärztin.
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0: Das Lied heißt Halbzeit.
1: Dance Time.

Okay? Das wäre der Text. Wir haben den extra einfach gehalten, weil wir immer gern so einen Wettstreit veranstaltet, fast wie im richtigen Leben. Alte Geschichte, die zwei Geschlechter, Männer versus Frauen oder andersrum, ist egal, wer das Heimspiel hat. Aber bei uns ist es so, gut erzogen, wie wir sind, also ich auf jeden Fall, fange die Frauen an. Text ist klar. Wenn nicht, frage da ja nach. Vielleicht hat er sich den merken können. Okay, Frauen, wie sieht's aus?

kann sich hören lassen. Aber hallo. Aber ich befürchte für die Frauen, dass die Männer jetzt, wenn sie dran sind, vielleicht noch eine Schippe drauflegen. Männer von Weissach, seid ihr soweit? Oh, das war nicht überzeugend. Männer von Weissach, sind ihr soweit? Da haben zwei Frauen mitgeschrien, hab's genau gehört. Müssen wir uns nachher mal unterhalten. Männer, jetzt sind ihr da. Ja, ja, was sage? Jetzt weiß ich nicht, lohnt sich da eine Revanche? Aber keine leeren Versprechungen machen, gell? Es muss sich schon lohnen. Also Frauen, dann kommt ihr nochmal dran. Ob das jetzt oben denn lauter war, weiß jetzt nicht genau, aber schön war's. Sollen wir die Männer noch mal ranlassen? Neu, gell? Also ich jetzt sage, die Männer hätten gewonnen. Aber, ja, ja, Moment. Wir haben auch ein Herz für zweite Sieger. Na? Und deswegen werden die Frauen in der Form belohnt, dass die Männer nachher zuerst aufs Klo dürfen, die Frauen aber wieder in das Lied einsteigen dürfen. Ist aber ein anderer Text gewesen. Wisst ihr noch, in welchem Song das wir sind? Ich weiß das manchmal nicht mehr so genau. Hier, die Frauen steigen ein, okay? Und die Jungs helfen euch. Kommt, Frau von Weißer. Das geht aber lauter. Und nochmal ein bisschen mehr, kommt!

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0: Bitte hören Sie nun in einer Bearbeitung als Ballaballade durch Anton Heinrich die Silikonfuge in Tesamoll aus dem Obi-Oratorium von Johann Sebastian Hornbach. Bitte schön, Ernst.
1: Danke sehr, Heinrich.

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0: und die fährt halt nicht so gut.
1: Fahrschulthilfe-Idiotentest. Weiß ja selber, kennst du recht.

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1: Herzlich willkommen zu einer neuen Sendung von Mundart Radio stellt vor. Escape Rooms heißt das neue Programm von Bernd Kohlhepp alias Herr Hämmerle. Im März 26 war Premiere im Renitenztheater in Stuttgart. Dort habe ich ein ganz besonderes Interview mit ihm geführt. Wenn ihr es euch auch hört, dann merkt ihr, was ich meine.
2: Ich freue mich, dass ich heute mal wieder bei dir sein darf. Bernd Kohlhepp alias Herr Hämmerle. Kann man natürlich noch vieles mehr, da kommen wir aber nachher dazu. Premiere zum neuen Programm. Escape Room, alles im grünen Bereich. Heute im Renitenztheater, zweiter Premiere-Tag. Wie fühlst du dich?
3: Ja, heute ist natürlich klasse, weil gestern ja die Premiere schon war. Also alles, was hat passieren können an ungünstigen Dingen, ist gestern passiert, das war trotzdem großartig und das heißt, heute wird es großartig, ohne dass irgendwelche Dinge passieren mit Mikrofon oder sonst irgendwas. Ist aber ein ganz tolles Programm, für mich ein neuer Raum, also ein Escape Room. Das ist ja nicht nur so, dass man aus dem Escape Room raus will, man will ja auch nein, es gibt Escape Rooms, wo man nein möchte, um dann nachher wieder rauszukommen. Und so ist das ein ganz neues, neues Erlebnis auch, dass das Ganze wie ein Stück funktioniert. Eigentlich. Also es ist Comedy, es ist Mundart, Komik, aber es ist halt auch richtig gebaut wie ein Stück. Das ist schon toll.
2: Aha. Also wie ein Theaterstückle sozusagen.
3: Was wird wie ein Theaterstückle und da hat die Susanne Wasmann, die Regisseurin, besonderes Augenmerk drauf gelegt. Also da kam ich mit billigen Witzle, kam ich da nicht durch. So, das wurde dann auch geprüft und auch für die moderne Zeit, also auch angepasst.
2: Ja, bin ich gespannt drauf. Ja. Das war sehr spannend. Aber wie kommt man überhaupt auf ein Escape Room auf der Bühne? Das ist ja eigentlich auch eine spannende Geschichte.
3: Ja, also es gibt ja, jeder hat ja Escape Rooms. Ob das jetzt irgendwie einer geht in den Keller und spielt Lego, um sich da zu verstecken, um zu escapen, abzuhauen. Ein anderer ist vielleicht in einer Therapie oder macht irgendwelche Kurse. Also es gibt die unterschiedlichsten Möglichkeiten. Oder eine Kreuzfahrt ist ja auch ein Escape Room, also wo man einfach dem Dasein entflieht, mir sagen, dem Dickicht des Daseins zu entfliehen, um irgendwie Sicherheit zu haben. Und ich glaube, darum geht es heutzutage, dass jeder solche Orte braucht, weil unser Alltag einfach uns ganz schön was abverlangt. Mhm. Und ein Escape Room, das sind einfach vier Wände. Und die Rätsel sind definiert und mein Gott, wenn eine Stunde nicht langt, dann schließen die auf und sagen, hast nicht geschafft, darfst trotzdem raus.
2: Das ist schön,
3: die Nächsten kommen schon.
2: Aber das haben wir uns so noch gar nicht überlegt, dass es ja alles Escape Rooms sind. Ja. Ja. Du hast ja ganz viele Charaktere, die vielleicht ja auch im neuen Programm auftauchen. Wer ist denn da alles dabei?
3: Ja, also die ganze Band von früher, The Hectic Electrics, Hämmerle hat eine Band gehabt, er hat kein Instrument gespielt, aber war Luftgitarren-Presenter. Und da gibt die ganze Band, kommt wieder zusammen, um auf dem 60. vom Sauter zu spielen. Das ist wichtig, der Hotte ist mit dabei, den wollte ich schon so lange mal vorstellen, ein super langsamer, super gechillter Typ. Und Gott sei Dank ist die Frau Schwertfeger mit dabei. Frau Schwertfeger, der geht es ja immer noch gut, die ist rüstig, aber ich glaube, das ist ihr ganzer Lebenszweck. Die ist zusammengehalten aus einem eisernen Willen. Und die ist jetzt mit dabei und hat auch einen großen Escape Room, weil die nochmal mit dem ganzen Seniorenstift abhaut in einem Wäschereiwagen nach Kap Arkona. Da. Ja, und dann gibt es sehr viele Figuren, Dr. Schöntal, die Sabine kommt, wir haben einen Saugroboter namens Harald, der eine große Rolle spielt, der Justin, ein Vertreter der jungen Generation, der sich per Enkeltrick beim Hämmerle eincheckt und die Fee, eine Fee mit Bart und Bauch, aber einem Tüllrock, die spielt auch eine sehr große Rolle eigentlich, weil Hämmerle weiß nicht ganz genau, ob man an Feen glauben darf oder nicht, kriegt drei Wünsche. Aber was machst du, wenn du Skeptiker bist und hast drei Wünsche? Da musst du schon was Gescheites wünschen, um zu überprüfen, ob das eine richtige Fee ist. Mhm. Also ist auch eine ganz hübsche Szene. Und natürlich Hämmerles neue Flamme, das ist Rosa Vita Stichler, Rosa Meta Tetan. Das ist eine Animateurin auf einem Schiff, dem ist Paradise Escape. Und die heizt dem guten Herrn Hämmerle ganz schön ein. Aber wie das ausgeht, kann man sich schon denken. Frau Dr. Schöntal, habe ich gesagt, Frau Dr. Dr. Schönthal, die Therapeutin, die Paartherapeutin. Weil Hämmerle findet, man muss nicht verheiratet sein, um in die Ehetherapie zu kommen. Man kann das auch schon mal im Vorhinein bearbeiten und wenn sie weg ist, dann gibt es ja auch viel zu besprechen.
2: Das ist der Wahnsinn, dass so viele Leute auf eine Bühne passen, gell?
3: Ja, ich glaube 13 oder 14 sind es. Ja.
2: Und jeder hat seinen eigenen Charakter. Das ist halt ein Wahnsinnsaufwand, sowas zu machen. Das ist ja nicht zu fassen, gell?
3: Das ist halt richtig Geschäft.
2: Klasse.
3: Und die musst du kennen und du musst ein Bild von denen haben. Der Ritchie, der hat zum Beispiel, das ist der Gitarrero von den Hectic Electrics, der hat lange Locken gehabt, früher lange Haare, also bis dann, also bis ganz runter. Und natürlich sind die alle einer Veränderung unterworfen. Also der hat jetzt halt bloß ein ganz kleines Zöpfle hinten und ob der blond ist, das kann man halt nicht mehr sagen.
2: Nicht zu fassen, was er alles im Kopf hat, gell? Nicht zu fassen. Ich fand das immer wieder spannend, auch diese ewigen Sätze, die der Bernd immer mal wieder gebracht hat, gell? Wo dann immer wieder das Gleiche im Prinzip wieder aufgegriffen wurde, gell? Nicht zu fassen. Herr Bernd, du bist einfach genial, das muss man auch mal sagen.
3: Ich habe heute zwei Köpfe.
2: Okay.
3: Das ist ja so, weil ich ja das alles nicht allein machen musste, sondern vor allem natürlich die Susanne Wassmann mit dabei war und da wirklich im Text echt mitgeschafft hat. Aber es gibt natürlich auch noch andere Helfer. Es ist der Techniker, der jetzt wieder mit dabei ist, der wirklich feste mitdenkt. Dann haben wir von einem Bühnenbauer, von einem schwäbischen Tüftler ein Bühnenelement bauen lassen, ein H, weil der Hämmerle jetzt nicht mehr Hämmerle heißen möchte, sondern H, also Englisch H. Und natürlich auch der Andrew Spick, der mit uns die Musik sozusagen eingespielt hat. Mhm. Also es ist immer ein Gemeinschaftswerk. Einer allein ist niemand. Mhm.
2: Das heißt, es gibt da viele neue Lieder?
3: Alles.
2: Alles neu?
3: Alles neu.
2: Alles neu macht er mal. Ja. Und das ist grün, das ist ja nicht schlecht, gell? Ja, ich glaube, dann danke herzlich. Möchtest du auch noch was sagen?
3: Susanne, du hast ja jetzt mit dem Herrn Hämmerle zusammengeschafft.
4: Ja.
3: Du bist jetzt aber eigentlich eine Partnerin. Ha? Hast du trotzdem so ein Gefühl für die Schwaben, sage mal?
4: Ja, also man kann es schon mit denen auch aushalten, ja. So, ne? Ein Gefühl für die Schwaben.
3: Sind die anders als ihr Karlsruhe? Du bist aus Karlsruhe. Ihr habt auch in Karlsruhe, glaube ich, geprobt über Wochen und Monate.
4: Ja, wir haben in Karlsruhe geprobt. Also der Bernd hat sich auch erstaunlich geschmeidig ins Badische reingegeben. Das war wirklich ganz komplikationslos. Und das lief ganz schön zusammen, die Arbeit.
3: Ja, ist das jetzt eine einmalige Sache oder geht das jetzt irgendwie weiter?
4: Ja, da müssen wir wahrscheinlich einfach mal den Bernd Kohlerb fragen, wie das so ist. Aber ich kann nur sagen, es war eine schöne Arbeit und das haben wir, glaube ich, beide festgestellt. Ja. Genau, und jetzt schauen wir einfach mal.
3: Ja. Vielen Dank, liebe Susanne. Fred Jürgen, du machst ja dieses Mundartradio.
2: Ja.
3: Und dafür ist auch dieser Beitrag.
2: Genau.
3: In welchem Zusammenhang kommt denn dieser Beitrag jetzt?
2: Ja, der wird immer mal wieder ins Programm eingeschleust oder eingespielt, um einfach ein bisschen Werbung für den Herrn Hämmerle zu machen und für den Bernd Kohlheb.
3: Und hören wir denn heute jetzt in deinem Radioprogramm auch von diesem Escape Room, alles im grünen Bereich, irgendwelche Einsprengsel? Gibt es da irgendwelche Hörproben?
2: Ja, das hoffe ich doch, natürlich. Das kommt also mit dem Interview, weil natürlich auch ein paar Ausschnitte aus dem Programm kommen, damit man Appetizer hat sozusagen, um auch ins Programm zu kommen.
3: Okay. Lieber Fried Jürgen, darauf freue ich mich schon. Ich werde ganz bestimmt das Mundartradio einschalten. Wir sehen uns ja schon lange bekannt und deswegen...
2: Ja, wir haben eine schöne Zeit gehabt, das muss ich wirklich sagen. Auch die Corona-Zeit, so schlimm sie war, hat uns eigentlich ein bisschen näher zusammengebracht und wir hatten ja wirklich tolle Sachen. Vor allem der Bernd hat sich ausprobieren können, das fand ich ganz toll. Und ich habe natürlich davon profitiert, das ist ja kein Thema. Es waren tolle, tolle Erlebnisse.
3: Lieber Fried Jürgen, alles Gute weiterhin mit dem Radio und ja, wir hören und sehen. Oder wir sehen, was wir hören.
2: Genau. Ich freue mich auch jetzt für heute Abend und wünsche dir eine ganz, ganz tolle Premiere nochmal.
3: Vielen Dank.
2: Dankeschön.
1: Und jetzt viel Spaß mit Ausschnitt aus seinem neuen Programm.
5: Meine Damen und Herren, herzlich willkommen hier heute Abend in Stuttgart zu Herrn Hämmerle Escape Rooms. Alles im grünen Bereich. Und hier ist er! Hammer, der kommt. Und plötzlich ist er da. Hammer, der kommt. Wo will der Kerl hin? Nah?

드려. Meine Damen und Herren, ich gehe ja immer noch zur Ehetherapie zu Frau Dr. Schöntal. Das kann ich immer machen. Das kann ich also vor der Ehe machen, kann ich während der Ehe machen und auch wenn sie weg ist. Und sagen, Frau Dr. Schöntal ist wunderbar. Jetzt, wo meine Frau nicht mit euch, kann man einfach mal ungestört miteinander schwätzen. Es ist so, die ist tippt.

guten Schulausflug in der Nebelhöhle verloren gegangen. Hat sie gesagt, das müssen wir finden. Da habe ich gesagt, nein, das lassen wir, wo es ist. Weil ich habe mir selber genug zum Tun. Sie hat so gute Tipps, weißt, wie man's, auch wie Sabine noch da war, da hat sie so gute Tipps gesagt. Sie hat gesagt, wir sollten mal miteinander essen gehen. Da habe ich gesagt, ja gut, dann machen wir halbe, halbe. Aber sie wollte gar nicht mit. Sie wollte sich mit der Sabine gehen. Und dann sind wir halt essen gegangen, aber das an ihrem Gesicht sei von der Sabine, die hat auch nicht wollen. Dann sind wir da in das Restaurant rein und Frau Dr. Schöntal hat noch gesagt, man muss sich auch Raum für eigene Entscheidungen lassen. Man muss dem anderen zugestehen, dass er mal etwas für Beute entscheidet. Und meine Frau hat noch gesagt, also, jetzt darfst du mal entscheiden, wo man hockt. Dann habe ich gesagt, warum bestimmst du jetzt wieder, dass ich entscheiden muss, wo mir hockt? Hat sie gesagt, oh, mein Gott, dann hock mal an dem Fenster. Hab ich gesagt, nein, lieber im Klo. Also im Klo, weißt, in unserem Alter schnelle Wege, schnelles Ziel. Ja? Irgendwann ist der Harndrang keine Empfehlung mehr, sondern ein Marschbefehl. Dann hat sie gesagt, kein Mensch hockt doch freiwillig neben dem Klo. Wir haben es aber dann doch gezwungenermaßen freiwillig ins Klo gesetzt, weil der Platz am Fenster, der war dann besetzt. Da haben wir uns also nachgesetzt und ja, wir haben nicht viel miteinander geredet. Dann ist der Kellner gekommen und hat gefragt, was wir wollen. Meine Frau hat dann gesagt, sie kriegt den kleinen Salat, mein Mann nimmt den Schnitzel. Er sagt, warum? Das weißt doch du nicht. Hat sie gesagt, du nimmst doch immer Schnitzel. Habe ich gesagt, heute vielleicht einmal nicht. Da hat der Kellner gefragt, ob er später nochmal vorbeikommen soll. Habe ich gesagt, ah, nein, warten Sie, ich nehme Schnitzel. Also doch, hat sie gesagt. Und dann haben wir zeitlang nicht mehr miteinander geschwätzt. Erst wie der Kellner komisch, also wie der Kellner komisch mit der Rechnung, hat er gefragt, zusammen oder getrennt? Hat meine Frau gesagt, natürlich zusammen. Habe ich gesagt, aber demnächst getrennt. Und so war es dann auch. So war es dann auch. Nein, das ist in Ordnung. Ein neuer Lebensabschnitt. Das ist für mich in Ordnung. Neue Herausforderungen. Und ich muss sagen, da helfen die Frau Dr. Schöntal unglaublich. Weil ich lasse doch keine Stunde ausfallen. Also wirklich, das ist mir so, einmal habe ich keine Zeit gehabt, vergesse zum Absager. Und dann habe ich gedacht, nein, da soll der Brotbeck für mich hin. Der Peter Brotbeck kennt mich so gut. Also, das kann der locker auch für mich machen. Und da war der dort und am nächsten Tag habe ich gefragt, und was in der Schweiz? Oh, hat er gesagt. Er hat gesagt, dass er seine Sabine so vermissen hat. Er sagt, ja, wer schwätzt denn du? Das stimmt doch überhaupt nicht, sagt er. Ja, du nicht, aber er schon. Aber er möchte nicht mehr nach, er möchte einfach nicht mehr nach, weil sie auch viel zu persönlich geworden ist. Die hat gleich Sachen gesagt, wo man einem Fremden einfach so nicht gleich auftischen kann. Nach 10 Minuten hat sie gesagt, er bräuchte dringend professionelle Hilfe. Er hat gefragt, warum? Weil er viel zu früh schon also Verantwortung für andere übernimmt. Und er sollte mal sein eigenes Leben leben. Da habe ich gesagt, Geld ist klasse, das ist wirklich spitze. Aber wenn du da nicht mehr nach willst, dann kann ich für dich. Kein Ding, da kannst du für mich zur Vorsorgeuntersuchung. Da liegt für ihn auch was drin. Der Frau Dr. Schöntal, wirklich spitze. Die sagt so Sachen wie zum Beispiel, können dürfen ist besser wie müssen sollen. So habe ich auch geguckt. Können dürfen ist besser als müssen sollen. Ich überlege oft die ganze Woche, was ich gemeint habe. Also wirklich schon klasse. Können dürfen ist besser als müssen sollen. Trotzdem habe ich gemerkt, es hat sich was verändert. Sie hat, ja, wie soll man sagen, ich habe es dann einmal angesprochen, habe gesagt, Frau Dr. Schöntal, wir kennen uns ja jetzt so relativ gut und ich komme ja schon länger hierher, aber wäre jetzt nicht der Zeitpunkt, wo im Grunde genommen sich was verändern muss? Also müssen wir uns immer hier bei Ihnen in der Praxis treffen? Könnten wir nicht mal essen gehen, mal Kaffee trinken, weißt du, das wäre auch logistisch einfacher für mich und kostengünstiger wäre es ja auch. Hat sie gesagt, Herr Hemmerlewin, für Sie wäre es nur ein professionelles Interesse. Und wenn es für mich mehr geworden wäre, dann könnte sie nicht mehr meine Therapeutin sein. Und seitdem habe ich keinen Termin mehr gekriegt. Auch nicht als Brotbeck. Nix, gar nichts. Ich bin mir aber sicher, die meldet sich. Früher oder später. Ja, warum? Ja, vielleicht mit einem Vorwand. Da ruft sie an und sagt, Herr Himmerle, Sie müssen unbedingt noch mal in der Praxis vorbeikommen. Sie haben ja einen Geldbeutel vergessen. Ich weiß. Den habe ich ja extra in den Sofaschlitz reingesteckt. Blöd darf es nicht sein. Meine Damen und Herren, du weißt nicht, wo du die Liebe

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0: grüß Gott, good evening. Ich begrüße euch im Biergarten zum Hirsch. Mein Name ist Jack Botzehardt.
1: Hey Botze, alter Saumager!
0: Ich bin ein Musiker. Vor Jahren bin ich in die Staaten, die Vereinigten Staaten von Amerika ausgewandert, war dort
2: Essen für Tisch 43.
0: Years and years on the road. Und hab in New Jersey einen tollen, tollen Typen kennengelernt.
2: Maultasche für die 17.
0: Mit dem habe ich auch einen Titel zusammen geschrieben. Und jetzt bin ich wieder da in Deutschland und spiel für euch den Titel von meinem guten Freund John.
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2: Ruscherbade für Tisch 20.
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2: Russland für die 53.
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2: Spätzle mit Soße für Tisch 47.
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2: Schweinebaden für Tisch 18.
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2: good. Wurstsalat für die 64. Schreckskartoffel für Tisch 70. Maultasche für die 123. Wurstsalat für die 50.
3: Wurstsalat
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4: Heilen, sag doch mal, was ist denn da einer los? Mir hört der Kuss auch zu. Jetzt müsst ihr euch schon mal entscheiden, da Hanna. Was will er da? Was zum Fressen oder Bon Jovi?

Hallo Leute, seid ihr gut drauf? Ja, ich will nicht stören, aber ich bin CERN. Und ich wollte mal fragen, wollt ihr dufte Musik hören? Wie, nein? Was soll ich dann tun? Soll ich eure Frauen betören? Oder was kann ich tun für...

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0: Théâtre. Hat auch guck mal, ne? Die Nachbar liegt immer noch im Nest. Als ob die überhaupt etwas schaffen, ich weiß nicht. Kurz drauf, da kommt's Fräulein Meier vorbei. Im Pfarrer sei Haushälterin und zwar die Nei. Guten Morgen, Frau Meier, schön, dass es Sie sehen. Wie geht's dem Herrn Pfarrer? Ist alles okay? Ach, grüß Gott, Frau Häberle, ja, dem geht's gut. Der richtet sein Moment, weil's nicht mehr recht tut. Und außerdem ist dreckig und hat ein paar Macke. Jetzt will er's polieren, aber hat gar keinen Lappe. Ja, deswegen hat er mich jetzt losgeschickt zum Einkaufen gegangen, dass er mir einen Lappe mitbringt. Aber seit ich gestern Abend schon gekommen sehe, der hat ja bloß noch von dem Moped geschwätzt gestern Abend. Aber Frau Heber, mir tut's leid, aber ich muss weiter, ich pressiere, gell? Sie sind mir nicht bis.
1: No, no, schau recht, machen Sie nur, dass ich weiterkommen, gell? Und einen Gruß an den Herrn Pfarrer, gell?
2: Ja, sag ich, Frau Häberle, danke, gell? Gute Zeit!
1: Gute Zeit!
0: 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Gertrud ist geschockt, das hat sie gar nicht gewusst. Doch Gott sei Dank weiß sie ja auch noch eine Geschichte.
2: Mit Waltraud, dem Pfarrer, ist etwas passiert.
0: Waltraud sperrt Gosch auf, guckt höchst interessiert.
2: Unser Herr Pfarrer, der hat doch eine Macke. Fahrt besoffen Motorrad und jetzt fällt der Lappe. Ach so, Vorbild. Hey, morgen, da hat er seine Haushälterin gesehen. Sie sieht, das hätte sie ja schon lang kommen.

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Im Weihhändler drinnen trifft er auf der Schorsch. Der hat im Flecke die größte Schlabbergusch. Hast du mitgekriegt? Hast du mitgekriegt? Egal was auch immer und wo es passiert, heißt ich gewiss, dass es der Schorsch kommentiert. Das ist ein Ohrding, wenn du mich fragst. Sag mal, Rudi, du guckst so kariert. Man kennt ja grad mal, es sei etwas passiert. Der Rudi ist nicht gern das Thema im Ort, aber beim Schorsch kommt er eh nicht zu Wort. Jetzt pass mal auf, was dir erzählen musst, das ist glatt. Ha, jetzt mal etwas anders, ich kann's schier nicht glauben. Im Miller, sei Tochter, ist unter der Haube. Ha, hat die auch noch einen verwischt, ne? Und jetzt hebt die Fest, ein Schwarzer soll's sein. Ha, da dazu, da fällt mir gar nichts mehr ein. Also, ich bin ja kein Rassist oder so, aber... Also, verstand mich nicht falsch, ich hab nichts gegen die Leid. Ich glaub bloß, der Miller, der hat's schon bereit. Heute Morgen mit dem geschwätzt, gell? Ha, Fouls oder sei, hat der Miller verzählt. Und läsche bis liegen kann sei, dass es fehlt. Ja, ja, da geht's morgen, sucht er schon sein Geld bei ihm, gell? 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

Da steckt Scheide drin. Heiland, zack, Heidenei. Der Karl-Heinz Müller, der findet keine Ruhe und macht heute doch halbe Flecke Schalou. Sag mal, hast du vielleicht mein Geld bei dir gesehen? Gestern Abend im Ochse hat nie noch Kit. Wie heute Morgen aufstand, hat da war er weg. Ist schon ein bisschen seltsam, weißt du? Ich will ja jetzt nicht sagen, dass ihn Domo Jumbo vielleicht weg hat, aber hat Domo Jumbo, weißt du? Mein Schwiegerpflichtling, sage ich immer, gell? Ah ja, mein Junge war doch da unten im Kongo und hat einen mitgebracht. Ah, komm, hör mal auf. Neu. Eigentlich auch ein ganz netter Kerl, da kannst du nichts sagen. Ich bin auch kein Rassist oder so, aber es ist schon ein bisschen seltsam. Also seitdem der bei uns wohnt, da verschwindet laufend irgendwelche Sachen. Du, neulich, pass auf, neulich dann in der Tatort Augenquelle, ja? Da war die Fernbedienung fort. Ich hab das ganze Haus auf den Kopf gestellt, 2 Stunden lang die Fernbedienung ist nicht aufgetaucht. Na, 3 Tage später habe ich sie gefunden. In der Wäschküche. In der Wäschküche! Das hat mir keiner sagen können, wie die in die Wäschküche reinkommt, ja? Ist auch egal. War ja nicht so schlimm. Na, eine Woche später habe ich das Scheibenputzwasser auffüllen wollen, bei meinem Daimler. Bin in die Garage gegangen. Du weißt, ich bin ein ganz ordentlicher Mensch, ja? Bei mir steht das Scheibenputzwasser seit 20 Jahren in der Garage rechts auf dem Regale. Gleich wenn du reinkommst, da steht's. Immer da am gleichen Ort, ja? Ich komm rein. Guck nach. Fort. Einfach fort. Das Scheibenputzwasser, einfach fort. Hat mir keiner sagen können, wo das nachkommen ist. Ja, ich habe die Garage. 2, 3, aber 4, 5 Tage habe ich die ganze Garage auf den Kopf gestellt. Alles umgrimmelt, ausgereimt wieder. Nein, es ist nicht mehr aufgetaucht. Ja? Und ganz ehrlich, ich kann nicht sagen, dass es Domo Jumbo war. Ich weiß es ja nicht. Ich habe ja keine Beweise, ja. Aber ein bisschen komisch ist schon. Also ein komischer Zufall, sage ich jetzt mal. Gell? Und jetzt heute Morgen der Geldbeutel fort. Ja, also, ein Schelm, wer Böses dabei denkt. Auf dem Marktplatz, da trifft er da morgen der Geldbeutel fort. Ja, also, ein Schelm, wer Böses dabei denkt.

0: wirklich nicht. Ich habe Erinnerungslicker und wie kann das sein? Ich habe höchstens 2 Schorlekit. Ja, vielleicht waren es 3. Aber so die ganz dünne, du weißt, wie sie trink. Beim Heimlaufen hat's mir noch auf einmal dreht. Und Speier habe ich müssen, als sei er letzt spät. Ach, das kann ja wohl kaum von den 2, 3 Schorle kommen sein, gell? Da waren auch ganz komische Leute gestern da. Hinter dem Eck sind sie geguckt, die haben ich noch nie gesehen am Flecker. Die haben mir bestimmt so kein O-Tropfen rein. Ach, schwätz doch keinen Scheiß raus, Miller! Ein Alkoholproblem hast! Auf Therapie so schmal gegangen, das hat er doch schon lang gesagt. Mittags um 12 Uhr hast du ein Baller im Gesicht gehabt, dass alles spät war. Sternhagel vollkommen schön Boxerei. Und hast du Bulldog vom Rudi dabei?
1: Was hab ich gehabt?
0: Weißt du das nicht mehr? Neu ehrlich? Das Schlüssel sei gesteckt, hast du uns verzählt. Und der sei doch selber schuld, dass er jetzt fehlt. Also weißt du, so etwas macht man nicht. Also, ist ja im Prinzip Diebstahl, wir hätten dir gleich anzeigen sollen. Na, hast du 3 Stunden lang den Scheißdreck rausgeschwätzt? Na, bist einfach gegangen, hast nicht zahlt bis jetzt. Hast kurz aufs Klo wille, kurz drauf fahrst du fort. Dein Geldbeutel liegt übrigens immer noch dort. Ach, da liegt der!

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Alex Köberlein, Frontmann von Schweißfuß und Krachmusikow. Nach 27 Jahren eine kleine Wiedervereinigung. Riedel Diedel und Didi Holzner plus zwei schwäbische Gastsänger und Alex Köberleins neue Band. Und der erste Titel, den sagen wir gemeinsam an. Einer ist immer. Bitteschön.

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1: Vielen Dank.
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2: Grüß Gott, herzlich willkommen zur Schwäbischen Sprechstunde mit Wilhelm König. Heute schwätzen wir von dem Magenga. Ich darf ja sagen, woher ich komme aus Kabishäusern und Dettingen an der Erms. Das ist meine Sprache und aus der aus erkläre ich auch. Wir schwätzen heute von Schlüsselblumen, Blumen. Da gibt es ja zweierlei echte und unechte, schöne und wüste, süße für Arznei geeignet und weniger süße. Wir in Kabis und Dettingen, ob man das heute noch sagt, glaube ich weniger, haben Schmeckmagenga und Stänkmagenga gesagt. Und gesucht haben wir bloß Schmeckmagenga. Also die echte, die schöne, die geschmeckige. Die bekannteste Bezeichnung ist Badenga durch das Lied, durchs Wiese da, gang ich jetzt nah. Aber das ist bloß einer, wenn auch der bekannteste. Hermann Fischer schreibt, der unverstandene und dadurch leichte Entstellung ausgesetzte Name Badenga beruht auf Mittelhochdeutsch Badonje oder ähnlich von Lateinisch Betonica. Andere Formen, die man auch in den Wörterbüchern findet, sind Wiesenbremel oder Himmelsschlüssel. Bei dem Wort Schlüsselblume sind auch so Volksetymologen am Werk gewesen, die nichts anderes wissen, wie zu erklären. Die Bezeichnung Schlüsselblume sei durch die Ähnlichkeit der Blütenstaud mit dem Schlüsselbund entstanden. Aua, sage bloß. Und bleib lieber bei Magenga.

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0: Grüß Gott, wir haben ja das Schwäbische Haus jetzt von mehreren Seiten behandelt. Aber ein Teil darf nicht vergessen werden. Das ist natürlich der Garder hinten aus. Und in dem Garder steht ein Gebäude, eine Hütte. Die heißen im Schwäbischen nicht die Hütte, sondern das ist der Schopf. Das ist also dieser Verschlag, in dem das Holz aufbewahrt wird, in dem Geräte reinkommt. Schopf ist auch im heutigen Sprachgebrauch noch da. Es ist im Grunde die Hütte ist. Und in den Schopf kehrt man dann ein, auch im Winter, und betreibt da ebenfalls gewissermaßen sein Steckenpferd.